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1: Ich bin Ursula Winkler. Das vom Hunter-Virus-Ausbruch betroffene Kreuzfahrtschiff Hondius soll am Morgen Teneriffa erreichen und vor einem Hafen anlegen. Die Ausschiffung der Menschen soll dann bei Tageslicht beginnen. Der Chef der Weltgesundheitsorganisation WHO Tedros hat sich persönlich an die Menschen auf Teneriffa gewandt und gesagt, das Risiko sei gering.
2: Es ist sehr ungewöhnlich, dass sich der WHO-Chef in einem Brief direkt an die Bewohner der Insel richtet. Er verstehe ihre Sorgen, aber die seien unbegründet. Der Transport der Passagiere zu den Flugzeugen sei bestens organisiert, ein Kontakt mit Bürgern oder auch nur Gegenständen auf der Insel gar nicht möglich. Außerdem sei es erfreulich, dass auf dem Kreuzfahrtschiff kein neuer Verdachtsfall aufgetreten sei. Grundsätzlich versicherte der WHO-Chef erneut, dass das Hunter-Virus nicht mit Covid vergleichbar sei. Aus Wien, Matthias Röder.
1: Nach dem vorläufigen Stopp für die von der Bundesregierung versprochene Entlastungsprämie hat Bundeskanzler Merz Beratungen der Koalition über andere Lösungen angekündigt. Wir werden darüber diskutieren, was wir noch tun können, sagte er.
3: Es war eine Schlappe für die Bundesregierung. Ihr Plan, dass Beschäftigte vom Arbeitgeber bis zu 1.000 Euro steuerfrei bekommen können, ist erst einmal vom Tisch. Der Bundesrat stimmte dem Gesetzentwurf nicht zu, wegen der befürchteten Einnahmeausfälle. Ob die Regierung nun den Vermittlungsausschuss anruft, um dort nach einem Kompromiss zu suchen, ist noch offen. Das Thema Entlastungen dürfte auf jeden Fall zentral sein beim Koalitionsausschuss am kommenden Dienstag. Thomas Brock, Berlin.
1: Sowohl die russischen als auch die ukrainischen Streitkräfte nutzen nach Angaben aus Kiew die aktuelle Feuerpause zum Heranführen von Verstärkungen sowie zur Rotation ihrer Truppen. Daneben würden auch neue Waffen und Munition an die Frontlinien herangebracht, sagte ein ukrainischer Armeesprecher. Die Lage an den Fronten sei vorerst ruhig. Zwar gäbe es noch einzelne Kämpfe, doch diese seien deutlich weniger intensiv. Zum Fußball. Im Abendspiel der Bundesliga hat der FC Bayern beim VfL Wolfsburg mit 1:0 gewonnen. Zuvor hatte sich RB Leipzig das Ticket für die Champions League geholt mit einem 2:1-Sieg gegen St. Pauli. Die weiteren Ergebnisse: Hoffenheim-Bremen 1:0, Augsburg-Gladbach 3:1 und Stuttgart-Leverkusen ebenfalls 3:1.
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1: Ich bin Katrin Müller. Nach dem Hantavirus-Ausbruch auf einem Kreuzfahrtschiff wachsen die Sorgen vor weiteren Infektionen. Experten beruhigen aber, heute soll das Schiff die Kanareninsel Teneriffa erreichen und vor einem Hafen im Süden der Insel anlegen.
2: Für die fast 150 Menschen an Bord des von Infektionen mit dem Hantavirus betroffenen Kreuzfahrtschiffes Hondius geht eine 40-tägige Odyssee zu Ende. Wenn alles klappt wie geplant, können die Menschen aus 23 Nationen nun von der spanischen Ferieninsel Teneriffa aus endlich in ihre Heimat fliegen. Dort aber könnte sie eine längere Quarantäne erwarten, denn eine Entwarnung gibt es wegen der langen Inkubationszeit und unzuverlässiger Testmethoden erst Wochen nach dem letzten Kontakt mit einem Erkrankten. Aus Spanien, Jan-Uwe Ronneburger.
1: Kreml-Chef Putin hat den seit langem mit ihm befreundeten Altkanzler Schröder als Vermittler im Krieg zwischen Russland und der Ukraine ins Spiel gebracht. Obwohl sich die USA um Vermittlung bemüht hätten, könne er sich von europäischer Seite Schröder als Vermittler vorstellen, sagt Putin. Er betonte, dass eine friedliche Lösung des Konflikts Sache der Ukraine und Russland sei. Deutschland lebt in diesem Jahr schon ab heute rechnerisch auf Pump, zumindest wenn es um natürliche Ressourcen geht. Nach Angaben des Bundes für Umwelt- und Naturschutz sind dann bereits alle Rohstoffe verbraucht, die eigentlich für das gesamte Jahr reichen müssten.
3: Vor allem unser hoher Energieverbrauch ist das Problem, sagt der Umweltverband. Also Kohle, Öl und Gas, aber auch viel Verkehr, Industrie und Massentierhaltung. Heißt konkret, wenn alle Menschen weltweit so leben würden wie wir in Deutschland, bräuchten wir gleich drei Erden. Der BUND warnt deshalb, dass unser Lebensstil auf Dauer nicht funktioniert und fordert schnelleres Handeln beim Klimaschutz, zum Beispiel mit einem Tempolimit oder einem schnelleren Ausstieg aus fossilen Energien. Zoe Tassovali, Nachrichtenredaktion.
1: Zum Fußball. Im Abendspiel der Bundesliga hat der FC Bayern beim VfL Wolfsburg mit 1:0 gewonnen. Zuvor hatte sich RB Leipzig das Ticket für die Champions League geholt mit einem 2:1-Sieg gegen St. Pauli. Die weiteren Ergebnisse: Hoffenheim, Bremen 1:0, Augsburg, Gladbach 3:1 und Stuttgart, Leverkusen ebenfalls 3:1.
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1: Stier. Heute können Sie andere inspirieren und motivieren. Helfen Sie Ihren Liebsten, Ihr volles Potenzial auszuschöpfen.
2: Zwillinge.
1: Neugier treibt Sie heute voran. Seien Sie bereit, neue Wege zu beschreiten und die Vielfalt in vollen Zügen zu genießen.
2: Krebs.
1: Ein prima Tag. Halten Sie Ihre Augen auf und Sie können an eine alte Liebe wieder anknüpfen.
2: Löwe.
1: Streben Sie nach Gelassenheit inmitten des Alltagsstresses. Achtsamkeit und Entspannungstechniken fördern Ihren inneren Frieden.
2: Jungfrau.
1: Ihr Mitgefühl wird geschätzt. Suchen Sie bewusst nach Wegen, wie Sie anderen helfen können. Sie werden Liebe und Dankbarkeit zurückbekommen.
2: Waage.
1: Zweifel an Ihren Fähigkeiten haben heute nicht nur Sie selbst. Beweisen Sie sich und anderen, was in Ihnen steckt.
2: Skorpion.
1: Heute sollten Sie darauf achten, dass Sie den Menschen in Ihrem Leben genug Raum und Freiheit geben.
2: Schütze.
1: Wagen Sie heute einen Schritt aus Ihrer Komfortzone. So entdecken Sie die Welt mit offenen Augen und einem offenen Herzen.
2: Steinbock.
1: Wagen Sie es ruhig, aus Ihrer Komfortzone auszubrechen, um neue Erfahrungen zu sammeln. Sie werden überrascht sein, was Sie alles erreichen können, wenn Sie sich nur trauen.
2: Wassermann.
1: Nichts bringt Sie weiter im Job als Vitamin B. Heute gilt es, neue Kontakte zu knüpfen, die Ihnen helfen können, Ihre Karriere voranzutreiben.
2: Fische.
1: Romantik liegt in der Luft. Zeigen Sie Ihrem Partner oder Partnerin Ihre Wertschätzung und Liebe und Sie werden unvergessliche Momente teilen.
2: Widder.
1: Vertrauen Sie heute Ihrer Intuition, denn sie wird Sie auf den richtigen Weg leiten. Ihre innere Stimme kennt die Antwort.
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1: Ich bin Katrin Müller. Das vom Hantavirus-Ausbruch betroffene Kreuzfahrtschiff Hondius wird auf Teneriffa erwartet. Der Chef der Weltgesundheitsorganisation WHO Tedros hat sich persönlich an die Menschen auf der Kanareninsel gewandt und gesagt, das Risiko sei gering.
2: Es ist sehr ungewöhnlich, dass sich der WHO-Chef in einem Brief direkt an die Bewohner der Insel richtet. Er verstehe ihre Sorgen, aber die seien unbegründet. Der Transport der Passagiere zu den Flugzeugen sei bestens organisiert, ein Kontakt mit Bürgern oder auch nur Gegenständen auf der Insel gar nicht möglich. Außerdem sei es erfreulich, dass auf dem Kreuzfahrtschiff kein neuer Verdachtsfall aufgetreten sei. Grundsätzlich versicherte der WHO-Chef erneut, dass das Hantavirus nicht mit Covid vergleichbar sei. Aus Wien, Matthias Röder.
1: Die Bundesärztekammer warnt vor Identitätsklau und gefälschten Darstellungen von Medizinern im Internet, auch mit Hilfe künstlicher Intelligenz. Mit manipulierten Bildern oder Videos würden Ärztinnen und Ärzten Aussagen in den Mund gelegt, mit denen dubiose Produkte und Therapien vermarktet und eine angeblich heilende Wirkung angepriesen werden sollen. Das sagte erste Präsident Klaus Reinhardt der dpa. Diese Anwendungen und Präparate seien oft nicht nur unnütz und teuer, sondern könnten im schlimmsten Fall die Gesundheit gefährden, so Reinhardt. Wie geht es weiter nach dem vorläufigen Aus für die umstrittene 1.000 Euro Entlastungsprämie? Die Bundesregierung sucht nun nach Alternativen, um die Bürgerinnen und Bürger bei den steigenden Energiepreisen zu unterstützen.
3: Wegen schlechter Umfragewerte und internen Streits steht Schwarz-Rot bereits unter Druck. CSU-Chef Markus Söder warnt die Koalition in der Welt am Sonntag nun vor einem Scheitern. Möglicherweise könnte eine Lösung aber komplett anders aussehen als mit der Prämie geplant. Bundeskanzler Friedrich Merz kündigte zumindest Gespräche über neue Wege an, um die gestiegenen Belastungen durch die Energiepreise abzufedern. Am Dienstag soll im Koalitionsausschuss über das weitere Vorgehen beraten werden. Babette Büchner, Nachrichtenredaktion.
1: Zum Fußball. Im Abendspiel der Bundesliga hat der FC Bayern beim VfL Wolfsburg mit 1:0 gewonnen. Zuvor hatte sich RB Leipzig das Ticket für die Champions League geholt mit einem 2:1-Sieg gegen St. Pauli. Die weiteren Ergebnisse: Hoffenheim-Bremen 1:0, Augsburg-Gladbach 3:1 und Stuttgart-Leverkusen ebenfalls 3:1.
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1: Ich bin Katrin Müller. Das von einem Ausbruch des Hunter-Virus betroffene Kreuzfahrtschiff ist in den Hafen Granadilla der Kanareninsel Teneriffa eingefahren. Das zeigten Live-Aufnahmen des spanischen Fernsehens. Von hier aus sollen die Menschen an Bord der Hondius, darunter mehrere Deutsche, unter strengen Sicherheitsvorkehrungen zu einem nahegelegenen Flughafen gebracht und sofort in ihre Heimatländer geflogen werden.
2: Für die fast 150 Menschen an Bord des von Infektionen mit dem Hunter-Virus betroffenen Kreuzfahrtschiffes Hondius geht eine 40-tägige Odyssee zu Ende. Wenn alles klappt wie geplant, können die Menschen aus 23 Nationen nun von der spanischen Ferieninsel Teneriffa aus endlich in ihre Heimat fliegen. Dort aber könnte sie eine längere Quarantäne erwarten, denn eine Entwarnung gibt es wegen der langen Inkubationszeit und unzuverlässiger Testmethoden erst Wochen nach dem letzten Kontakt mit einem Erkrankten. Aus Spanien, Jan-Uwe Ronneburger.
1: Kreml-Chef Putin hat den seit langem mit ihm befreundeten Altkanzler Schröder als Vermittler im Krieg zwischen Russland und der Ukraine ins Spiel gebracht. Obwohl sich die USA um Vermittlung bemüht hätten, könne er sich von europäischer Seite Schröder als Vermittler vorstellen, sagt Putin. Er betonte, dass eine friedliche Lösung des Konflikts Sache der Ukraine und Russland sei. Deutschland lebt in diesem Jahr schon ab heute rechnerisch auf Pump, zumindest wenn es um natürliche Ressourcen geht. Nach Angaben des Bundes für Umwelt- und Naturschutz sind dann bereits alle Rohstoffe verbraucht, die eigentlich für das gesamte Jahr reichen müssten.
3: Vor allem unser hoher Energieverbrauch ist das Problem, sagt der Umweltverband. Also Kohle, Öl und Gas, aber auch viel Verkehr, Industrie und Massentierhaltung. Heißt konkret, wenn alle Menschen weltweit so leben würden wie wir in Deutschland, bräuchten wir gleich drei Erden. Der BUND warnt deshalb, dass unser Lebensstil auf Dauer nicht funktioniert und fordert schnelleres Handeln beim Klimaschutz, zum Beispiel mit einem Tempolimit oder einem schnelleren Ausstieg aus fossilen Energien. Zoe Tessovali, Nachrichtenredaktion.
1: Zum Fußball. Im Abendspiel der Bundesliga hat der FC Bayern beim VfL Wolfsburg mit 1:0 gewonnen. Zuvor hatte sich RB Leipzig das Ticket für die Champions League geholt mit einem 2:1-Sieg gegen St. Pauli. Die weiteren Ergebnisse: Hoffenheim, Bremen 1:0, Augsburg, Gladbach 3:1 und Stuttgart, Leverkusen ebenfalls 3:1.
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1: Ich bin Katrin Müller. Das von einem Ausbruch des Hunter-Virus betroffene Kreuzfahrtschiff ist in den Hafen Granadier der Kanareninsel Teneriffa eingefahren. Das zeigten Live-Aufnahmen des spanischen Fernsehens. Von hier aus sollen die Menschen an Bord der Hondius, darunter mehrere Deutsche, unter strengen Sicherheitsvorkehrungen zu einem nahegelegenen Flughafen gebracht und sofort in ihre Heimatländer geflogen werden.
2: Zur Sicherheit ist alles genau durchgeplant. Auch die Weltgesundheitsorganisation ist vor Ort. Erst stehen medizinische Checks an Bord an. Passagiere ohne akute Symptome sollen dann in kleinen Booten an Land kommen. Vom Hafen Granadilla geht es dann in versiegelten Fahrzeugen über eine abgesperrte Straße sofort zum Flughafen. Dort sollen Flieger in die 23 Heimatländer bereitstehen. Zu Hause werden die Passagiere dann wohl in Quarantäne müssen. Eine Entwarnung ist bei dem Virus wegen der langen Inkubationszeit erst nach Wochen möglich. Ursula Winkler, Nachrichtenredaktion.
1: Die Bundesärztekammer warnt vor Identitätsklau und gefälschten Darstellungen von Medizinern im Internet, auch mit Hilfe künstlicher Intelligenz. Mit manipulierten Bildern oder Videos würden Ärztinnen und Ärzten Aussagen in den Mund gelegt, mit denen dubiose Produkte und Therapien vermarktet und eine angeblich heilende Wirkung angepriesen werden sollen. Das sagte Ärztepräsident Klaus Reinhardt der dpa. Diese Anwendungen und Präparate seien oft nicht nur unnütz und teuer, sondern könnten im schlimmsten Fall die Gesundheit gefährden, so Reinhardt. Wie geht es weiter nach dem vorläufigen Aus für die umstrittene 1.000 Euro Entlastungsprämie? Die Bundesregierung sucht nun nach Alternativen, um die Bürgerinnen und Bürger bei den steigenden Energiepreisen zu unterstützen.
3: Wegen schlechter Umfragewerte und internen Streits steht Schwarz-Rot bereits unter Druck. CSU-Chef Markus Söder warnt die Koalition in der Welt am Sonntag nun vor einem Scheitern. Möglicherweise könnte eine Lösung aber komplett anders aussehen als mit der Prämie geplant. Bundeskanzler Friedrich Merz kündigte zumindest Gespräche über neue Wege an, um die gestiegenen Belastungen durch die Energiepreise abzufedern. Babette Büchner, Nachrichtenredaktion.
1: Zum Fußball. Im Abendspiel der Bundesliga hat der FC Bayern beim VfL Wolfsburg mit 1:0 gewonnen. Zuvor hatte sich RB Leipzig das Ticket für die Champions League geholt mit einem 2:1 Sieg gegen St. Pauli. Die weiteren Ergebnisse: Hoffenheim-Bremen 1:0, Augsburg-Gladbach 3:1 und Stuttgart-Leverkusen ebenfalls 3:1.
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1: 10. Mai 1993. Neu in den Charts sind Culture Beat mit Mr. Vain. Jürgen, genannt Noisy Katzmann, wird 1959 in Bad Neustadt an der Saale geboren. Als Musiker macht er sich ab den späten 80er Jahren vor allem im Rhein-Main-Gebiet einen Namen. Er ist Sänger und Songschreiber und in vielen verschiedenen Bands und Projekten unterwegs. Er liebt die unterschiedlichsten Musikrichtungen, Soul, Pop oder auch die neueren elektronischen Dance-Tracks. Hauptsache Musik ist seine Devise. So lernt er auch Thorsten Fenslau kennen. Der DJ und Musikproduzent aus Hessen ist der Pionier des sogenannten Sound of Frankfurt. Die beiden freunden sich an und arbeiten seitdem immer und immer wieder zusammen. 1993 dann für das Ensemble Culture Beat. Gemeinsam schreiben sie den Welthit Mr. Vain. Ein Song über einen Mann, der überzeugt davon ist, dass jede Frau auf der Welt auf ihn steht, weil er so attraktiv sei. Doch den riesigen Erfolg von Mr. Vain kann Thorsten Fenslau leider nicht mehr erleben. Tragischerweise stirbt er bei einem Autounfall in der Nähe von Darmstadt. Noch am selben Morgen war er in New York, um Musik von Culture Beat zu bewerben. Doch durch den Jetlag und die Übermüdung fällt er in einen Sekundenschlaf und verliert die Kontrolle über sein Auto. Was bleibt, sind einige seiner größten Hits und natürlich Mr. Vain.

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1: Ich bin Katrin Müller. Das von einem Ausbruch des Hunter-Virus betroffene Kreuzfahrtschiff von Dios liegt nun im Hafen von Granadilla im Süden der spanischen Urlaubsinsel Teneriffa. TV-Aufnahmen zeigten die Ankunft des Schiffes am Morgen. Von Granadilla aus sollen die Menschen an Bord der von Dios, darunter mehrere Deutsche, unter strengen Sicherheitsvorkehrungen zu einem nahegelegenen Flughafen gebracht und sofort in ihre Heimatländer geflogen werden. Kreml-Chef Wladimir Putin ist bereit zu direkten Gesprächen mit dem ukrainischen Präsidenten Volodymyr Selenskyj, aber nur in der russischen Hauptstadt. Wer sich mit ihm treffen wolle, müsse nach Moskau kommen, sagte Putin. Als Vermittler im Krieg zwischen Russland und der Ukraine bringt er seinen langjährigen Freund Gerhard Schröder ins Spiel.
2: Putin sagte hier in Moskau, er glaube, dass sich der Krieg in der Ukraine seinem Ende zuneige. Er sei zu Gesprächen bereit. Es gäbe in Europa kluge Menschen, die verstünden, dass eine dauerhafte Konfrontation mit Russland zu nichts führe. Dass nun Putin wieder seinen alten Freund, den früheren Bundeskanzler Gerhard Schröder, als möglichen Vermittler ins Gespräch für Verhandlungen bringt, dürfte Kritik auslösen. Erstens hat Schröder schon bei früheren Vermittlungsversuchen in dem Krieg nichts erreicht und zweitens ist der SPD-Politiker selbst weitgehend isoliert. Aus Moskau, Ulf Mauder.
1: Die Bundesärztekammer warnt vor Identitätsklau und gefälschten Darstellungen von Ärztinnen und Ärzten im Internet. Er sehe die zunehmende Verbreitung von Deepfakes im medizinischen Kontext mit großer Sorge, sagte Ärztepräsident Klaus Reinhardt der dpa.
3: Die KI legt den Medizinern in manipulierten Bildern und Videos Aussagen in den Mund, die sie nicht gemacht haben. Da werden meist dubiose Medikamente oder Therapien beworben, die nicht nur unnütz und teuer sind, sondern im schlimmsten Fall auch noch die Gesundheit gefährden, heißt es von der Ärztekammer. Ärztepräsident Reinhardt fordert Aufklärungskampagnen in sozialen Medien, damit Patienten solche Fälschungen erkennen können. Uli Reitinger, Nachrichtenredaktion.
1: Deutschland hat rein rechnerisch bereits heute die natürlichen Ressourcen aufgebraucht, die für das ganze Jahr reichen müssten. Diesen sogenannten Erdüberlastungstag berechnet die Organisation Global Footprint Network jährlich für einzelne Länder sowie für den ganzen Planeten. Wenn alle Menschen der Erde so viele natürliche Rohstoffe verbrauchen und CO2 ausstoßen würden wie die in Deutschland, wäre die jährliche Biokapazität der Erde bereits im ersten Drittel des Jahres aufgebraucht.
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4: Willkommen bei einer neuen Ausgabe von Happy Holiday, der Travel Show. Stell dir vor, du öffnest die Augen und vor dir liegt Südafrika, ein Land, das mit jedem Atemzug größer wird. Wo der Ozean an die Küsten donnert, die Savanne im Abendlicht glüht und Städte wie Kapstadt oder Johannesburg vor Energie fast vibrieren. Heute nehmen wir euch mit auf eine Reise voller Kontraste. Von wilden Safaris zu kulinarischen Entdeckungen, von uralten Kulturen zu modernen Abenteuern. Südafrika ist kein Ziel, es ist ein Gefühl und genau da tauchen wir jetzt ein. Ich bin Dieter Düring, euer Urlaubsguide.
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0: Willkommen zur Happy Holiday, der Reisesendung heute am Sonntag. Manchmal gibt es ja Orte, die mehr sind als nur ein Reiseziel. Orte, die ein Gefühl auslösen. Genauso ein Ort ist Südafrika. Ein Land voller Kontraste, weite Landschaften, lebendige Städte und Begegnungen, die man nicht vergisst. Wie vielfältig dieses Land wirklich ist, erklärt uns Shamila Shetia, die amtierende CEO von South African Tourism.
1: South Africa is the most amazing country.
2: Südafrika ist unglaublich vielseitig. Jede Region hat ihren ganz eigenen Charakter.
1: Offers something unique.
0: Und genau diese Vielfalt zeigt sich vor allem in den unterschiedlichen Landschaften und Regionen.
1: So in the Northern Cape you have wide.
2: Im Northern Cape gibt es weite, offene Landschaften. Man kann unter der Milchstraße stehen und sie in ihrer ganzen Pracht sehen. Es ist eine fast wüstenartige Region. In Durban, also in KwaZulu-Natal, gibt es traumhafte Strände und Berge. Man kann in kurzer Zeit wandern gehen und danach im Indischen Ozean schwimmen. Außerdem kann man unglaublich gutes Essen erleben, eine Mischung aus indischer und afrikanischer Küche. Und wenn man nach Johannesburg geht, also in die Stadt, kann man nicht nur hervorragend shoppen, sondern auch Einheimische zu Hause besuchen und zum Beispiel eine Kunsttour im Maboneng-Viertel machen oder auch eine Fahrradtour durch Soweto.
0: Und bei all diesen Erlebnissen geht es am Ende um viel mehr als nur Sehenswürdigkeiten.
1: South Africa has so much on offer.
2: Südafrika hat so viel zu bieten, aber das Wichtigste sind die Menschen. Sie sind warm, offen und man fühlt sich einfach sofort wie zu Hause.
1: You will feel like you're at home.
0: Und genau diese Mischung macht das Land für viele zum absoluten Traumziel. Und wer an Südafrika denkt, denkt natürlich sofort an Safari. Darüber reden wir gleich.
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1: Schön, dass wir euch am Sonntag wieder begleiten dürfen mit unserer Travel Show Happy Holiday. Gerade eben waren wir noch unterwegs durch Südafrika. Ja, und jetzt wird's wild. Denn wer an dieses Land denkt, denkt natürlich sofort an Safari. Was einen dort erwartet und warum es so viel mehr ist als nur Tiere beobachten, hat Kollege Eike Knall Itzeken Lamola von South African National Parks gefragt.
2: We own a system of 19 national parks.
3: Wir betreiben ein System von 19 Nationalparks, die über 7 Regionen in Südafrika verteilt sind. Diese Parks haben ganz unterschiedliche Besonderheiten und sprechen verschiedene Interessen an. Zum Beispiel wissen wir, dass Deutsche eine echte Leidenschaft für Safari, Abenteuer und authentische Orte haben. Und genau deshalb können wir ganz unterschiedliche Vorlieben und Interessen abdecken.
2: A taste buds for everybody.
1: Ja, und gerade für viele steht aber ein Erlebnis ganz oben auf der Liste.
2: A first-time visitor.
3: Für Erstbesucher empfehle ich den Kruger Nationalpark. Er ist international bekannt. Man kann dort die Big Five sehen und bekommt auch Einblicke in die Geschichte des Parks.
2: The history of Kruger.
1: Aber Safari kann in Südafrika auch ganz anders aussehen.
2: We've got an adventure park in Garden Route National Park.
3: Im Garden Route Nationalpark gibt es zum Beispiel einen Abenteuerpark am Meer. Besonders geeignet für Familien und alle, die Wasseraktivitäten mögen.
2: Water activities.
1: Und auch abseits der bekannten Parks gibt es einiges zu entdecken.
2: For example, we've got one in Golden Gate National Park.
3: Ein Beispiel ist der Golden Gate National Park in der Free State Region. Das Besondere dort: Im letzten Jahr, im Juni, wurde ein Dinosauriermuseum eröffnet. Genau an dem Ort, an dem die ersten Fossilien entdeckt wurden. Viele Forschungsstudierende kommen dorthin, um mehr darüber zu erfahren. Der Park ist außerdem sehr familienfreundlich, hat ein reiches kulturelles Erbe und bietet viele unterschiedliche Landschaften. Und wer gerne wandert oder einfach komplett draußen in der Natur sein möchte, ist dort, inmitten der Drakensberge, genau richtig.
2: Definitely that's a nice one.
1: Safari in Südafrika bedeutet nicht nur Tiere beobachten, sondern ganz unterschiedliche Natur- und Erlebniswelten entdecken. Gleich geht's raus aus Wasser zu einem Erlebnis, das es so nur einmal auf der Welt gibt. Gleich hier in Happy Holiday, der Travel Show. Ich bin Dieter Düring.
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0: von Marine Dynamics Cape Town.
1: We do marine safaris.
2: Wir bieten sogenannte marine Safaris an. Dabei kann man die Marine Big Five erleben. Hai, Wal, Pinguin, Robbe und Delfin.
1: Seal and the Dolphin.
0: Und das Ganze ist nicht nur spektakulär, sondern auch für fast jeden machbar.
1: It's very safe.
2: Die Touren sind sehr sicher. Es gibt keine Altersbeschränkung und sie sind auch barrierefrei.
1: So wheelchair-friendly.
0: Ja, und wie so ein Tag auf dem Wasser konkret aussieht, beschreibt sie so.
1: We can do pickups from Cape Town.
2: Wir holen unsere Gäste in Kapstadt ab, fahren etwa 2 Stunden an die Küste. Dann geht es aufs Boot. Dort kann man Haie beobachten oder die Marine Big Five sehen. Danach geht es zurück an Land, etwas essen und wieder zurück zur Unterkunft.
1: Eat something and go back to your accommodation.
0: Dabei geht es aber nicht nur ums Beobachten, sondern auch um Schutz und Verständnis.
1: We also do a lot of responsible and sustainable tourism.
2: Die Touren sind nachhaltig ausgerichtet. Es ist immer ein Meeresbiologe an Bord. Und viele Besucher schauen sich danach auch noch eine Pinguin-Auffangstation an.
1: When they're done with the trip out to sea.
0: Nach mehr Wellen und wilden Tieren geht's gleich wieder zurück an Land, aber diesmal mit einem ganz anderen Blick auf Südafrika.
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1: Ich bin Katrin Müller. Nach der Ankunft des von einem Ausbruch des Hunter-Virus betroffenen Kreuzfahrtschiffs auf Teneriffa sind nun Ärzte an Bord der Hondius. Nach Abschluss der Untersuchungen sollen alle Passagiere und ein Großteil der Crewmitglieder in ihre jeweiligen Heimatländer gebracht werden. Das teilte das spanische Gesundheitsministerium mit. Zuerst sollen 14 Spanier von Bord gehen. Die Flüge von Staatsbürgern aus Deutschland, Belgien und Griechenland sowie einem Teil der Besatzung übernehmen dann die Niederlande.
2: In Fünfergruppen mit nur leichtem Gepäck und mit Schutzmasken über Mund und Nase werden die Passagiere vom Schiff gebracht. Bis zum Flughafen sind es per Bus nur wenige Minuten. Ohne große Abfertigung oder Sicherheitskontrollen geht's dann direkt in den Flieger nach Hause, wo voraussichtlich für alle eine lange Zeit in Quarantäne folgen wird. Das leere Kreuzfahrtschiff wird dann in den Niederlanden erwartet, unter deren Flagge es fährt. Uli Reitinger, Nachrichtenredaktion.
1: Kreml-Chef Putin ist bereit zu direkten Gesprächen mit dem ukrainischen Präsidenten Selenskyj, aber nur in der russischen Hauptstadt. Wer sich mit ihm treffen wolle, müsse nach Moskau kommen, sagte Putin. Als Vermittler im Krieg zwischen Russland und der Ukraine bringt er seinen langjährigen Freund, den Altkanzler Gerhard Schröder, ins Spiel. Deutschland lebt in diesem Jahr schon ab heute rechnerisch auf Pump, zumindest wenn es um natürliche Ressourcen geht. Nach Angaben des Bunds für Umwelt und Naturschutz sind dann bereits alle Rohstoffe verbraucht, die eigentlich für das gesamte Jahr reichen müssten.
3: Vor allem unser hoher Energieverbrauch ist das Problem, sagt der Umweltverband. Also Kohle, Öl und Gas, aber auch viel Verkehr, Industrie und Massentierhaltung. Heißt konkret, wenn alle Menschen weltweit so leben würden wie wir in Deutschland, bräuchten wir gleich drei Erden. Der BUND warnt deshalb, dass unser Lebensstil auf Dauer nicht funktioniert und fordert schnelleres Handeln beim Klimaschutz, zum Beispiel mit einem Tempolimit oder einem schnelleren Ausstieg aus fossilen Energien. Zoe Tessovali, Nachrichtenredaktion.
1: Ein 4-jähriges Kind hat einen Bahnübergang am Bodensee mit seinem Laufrad überquert und ist dabei von einem Zug erfasst und tödlich verletzt worden. Als die Schranken bereits geschlossen waren, sei das Mädchen mit seinem Laufrad über den Bahnübergang in der Ortsmitte von Sipplingen gefahren, teilte die Polizei mit. Trotz einer Notbremsung erfasste ein Regionalexpress gestern das Kind. Die 4-Jährige wurde lebensgefährlich verletzt und starb in der Nacht an ihren schweren Verletzungen.
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4: Heute entführen wir euch in Happy Holiday, der Reisesendung, nach Südafrika. Ein Land, das klingt wie ein Herzschlag, wo die Sonne über der Savanne aufgeht, als würde sie jeden Morgen die Welt neu erfinden. Wo Löwen brüllen, Wellen brechen und Städte wie Kapstadt mit einer Energie pulsieren, die sofort unter die Haut geht. Südafrika ist ein Mosaik aus Kulturen, Farben und Geschichten, wild, warm und voller Überraschung. Also macht euch bereit, die Reise wird euch packen, bevor ihr überhaupt merkt, dass sie begonnen hat. Also, auf geht's ins Abenteuer Südafrika. Ich bin Dieter Döring, euer Urlaubsguide.
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1: Hier sind wir wie immer am Sonntagvormittag in Happy Holiday, der Travel Show mit unseren Urlaubsvorschlägen. Südafrika, das ist nicht nur Landschaft und Tiere, sondern vor allem auch Menschen und ihre Geschichten. Und genau die stehen bei ganz besonderen Erlebnissen im Mittelpunkt. Wie solche kreativen Begegnungen aussehen, erklärt uns Jackie Lawrence von Get the Picture aus Kapstadt.
2: I think when you hear art, you probably think of visual art.
3: Wenn man Kunst hört, denkt man oft zuerst an bildende Künstler. Aber ich spreche von kreativen Erlebnissen mit vielen verschiedenen Kreativen. Fotografen, Filmemachern, Theatermachern, Schauspielern, Musikern aus Jazz und Klassik, Journalisten, Dichtern und Autoren. Also eine ganze Bandbreite an kreativen Menschen.
2: The whole bunch of creatives.
1: Ja, und diese Begegnungen sind alles andere als Standardprogramm.
2: I do tours, but I combine them.
3: Ich biete Touren an, kombiniere sie aber mit kreativen Erlebnissen. Das kann zum Beispiel Mode sein mit einem lokalen Designer oder ein bildender Künstler, bei dem wir eine Galerie oder ein Atelier besuchen. Und am Abend kann man dann noch ins Theater gehen. Ich stelle diese kreativen Erlebnisse individuell zusammen. Ich möchte wissen, was jemanden interessiert. Und daran orientiere ich dann das Programm.
2: Work around that.
1: Tja, und diese Erlebnisse findet man sonst bei keinem anderen Anbieter.
2: I used to be a filmmaker and I live in Cape Town for.
3: Ich habe viele Jahre in Kapstadt gelebt, war selbst Filmemacherin und viele meiner Freunde sind Kreative. Dadurch habe ich Zugang zu Erlebnissen, die man nicht einfach auf einer Karte oder im Internet findet.
2: And I think that's our hidden gems.
1: Gleich geht's dann um Orte, die viele noch gar nicht so auf dem Schirm haben, um Südafrika abseits der bekannten Klassiker.
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0: Schön, dass wir euch am Sonntagvormittag wieder begleiten dürfen mit Happy Holiday, unserer Reisesendung. Ich bin Dieter Düring. Südafrika, das ist ja unser Ziel heute, besteht nicht nur aus den bekannten Highlights wie Kapstadt oder dem Kruger Nationalpark. Das Land hat noch viele Regionen, die deutlich weniger im Fokus stehen, aber mindestens genauso spannend sind. Welche das sind, erklärt uns die stellvertretende Tourismusministerin Maggie Sokio.
1: We have provinces like people don't even know about those provinces.
2: Es gibt Provinzen, die viele noch gar nicht kennen. Wie zum Beispiel die Northern Cape Region mit viel unberührter Natur und sehr wenig Bevölkerung.
0: Ja, und auch kulturell gibt's viel zu entdecken.
1: You get the food, Basotho food.
2: Dort bekommt man zum Beispiel traditionelle Küche, Basotho-Gerichte oder Xhosa-Essen von indigenen Bevölkerungsgruppen aus dieser Region. Deshalb starten wir auch eine Roadshow, um diese unterschiedlichen Provinzen gezielt vorzustellen und bekannter zu machen.
0: Ja, ich würde mal sagen, Südafrika will also so bewusst neue Perspektiven zeigen, abseits der bekannten Klassiker.
1: Germany is our number one partner.
2: Deutschland ist unser wichtigster Partner und unterstützt uns dabei, unser Land bekannter zu machen. Deshalb möchten wir Menschen weltweit dazu ermutigen, nach Südafrika zu reisen. Es ist ein freundliches und sicheres Land. Gerade in einer Zeit, in der weltweit viel passiert, kann man dort abschalten, alles um sich herum vergessen und einfach Zeit mit der Familie genießen.
0: Ja, und gleich geht's dann nochmal um ein ganz anderes Südafrika. Ruhig, intensiv und ganz nah an der Natur.
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schönen entspannten Sonntagvormittag oder man könnte mittlerweile auch schon sagen, schönen entspannten Sonntagmittag. Happy Holiday, die Reisesendung ist hier, wir machen heute Lust auf Südafrika. So, und jetzt geht's nochmal in die Natur Südafrikas, aber diesmal geht es um mehr als nur Safari. Denn hier steht vor allem eines im Mittelpunkt: Schutz, Nachhaltigkeit und das echte Erleben von Wildnis. Wie das konkret aussieht, erklärt uns Robin Mulligan vom Babanango Game Reserve in Zululand.

0: Wir haben 2017 damit begonnen, Tiere wieder in ihren natürlichen Lebensraum zurückzubringen. Und bis heute wurden über 4000 Tiere wieder angesiedelt.
1: 4000 Mammals.
2: Und dabei geht es nicht nur um Tiere, sondern auch um Menschen.
0: We work very closely with the community. Wir arbeiten sehr eng mit der lokalen Bevölkerung zusammen, um den Naturschutz zu sichern und gleichzeitig die Region zu stärken. Es ist eine sehr arme Gegend. Und durch das Projekt wurden dort rund 250 Arbeitsplätze geschaffen.
1: And we have created 250 jobs.
2: Ja, und genau das macht auch den Unterschied.
0: Man kommt nicht hierher, um einfach nur zu sagen, da ist meine Elefantenherde und dort mein Löwenrudel. Man kommt, um runterzukommen, um in die Natur einzutauchen und um einfach abzuschalten.
2: Und genau darin liegt vielleicht auch das Besondere an Südafrika. Mehr Informationen gibt's online unter southafrica.net, also Afrika geschrieben mit C. Ja, und nächste Woche nehmen wir euch dann mit nach Rumänien zu geheimnisvollen Burgen, wilden Karpaten und Orten, an denen Geschichte lebendig wird. Wir hoffen, wir haben Lust auf Südafrika gemacht. Wir, das sind Saskia Santana und Eike Knall. Ich bin Dieter Düring und auch nächste Woche euer Guide.
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1: Ich bin Katrin Müller. Nach der Ankunft des von einem Ausbruch des Hunter-Virus betroffenen Kreuzfahrtschiffs Hondius in Teneriffa hat die Aktion zur Rückführung der rund 140 bis 150 Insassen in die Heimatländer begonnen. Den Transport der betroffenen Deutschen würden die Niederlande übernehmen. Das teilte die spanische Gesundheitsministerin mit. Kreml-Chef Wladimir Putin ist bereit zu direkten Gesprächen mit dem ukrainischen Präsidenten Volodymyr Selenskyj, aber nur in der russischen Hauptstadt. Wer sich mit ihm treffen wolle, müsse nach Moskau kommen, sagte Putin. Als Vermittler im Krieg zwischen Russland und der Ukraine bringt er seinen langjährigen Freund Gerhard Schröder ins Spiel.
2: Putin sagte hier in Moskau, er glaube, dass sich der Krieg in der Ukraine seinem Ende zuneige. Er sei zu Gesprächen bereit. Es gäbe in Europa kluge Menschen, die verstünden, dass eine dauerhafte Konfrontation mit Russland zu nichts führe. Dass nun Putin wieder seinen alten Freund, den früheren Bundeskanzler Gerhard Schröder, als möglichen Vermittler ins Gespräch für Verhandlungen bringt, dürfte Kritik auslösen. Erstens hat Schröder schon bei früheren Vermittlungsversuchen in dem Krieg nichts erreicht. Und zweitens ist der SPD-Politiker selbst weitgehend isoliert. Aus Moskau, Ulf Mauder.
1: Die Bundesärztekammer warnt vor Identitätsklau und gefälschten Darstellungen von Ärztinnen und Ärzten im Internet. Er sehe die zunehmende Verbreitung von Deepfakes im medizinischen Kontext mit großer Sorge, sagte Ärztepräsident Klaus Reinhardt der dpa.
3: Die KI legt den Medizinern in manipulierten Bildern und Videos Aussagen in den Mund, die sie nicht gemacht haben. Da werden meist dubiose Medikamente oder Therapien beworben, die nicht nur unnütz und teuer sind, sondern im schlimmsten Fall auch noch die Gesundheit gefährden, heißt es von der Ärztekammer. Ärztepräsident Reinhardt fordert Aufklärungskampagnen in sozialen Medien, damit Patienten solche Fälschungen erkennen können. Uli Reitinger, Nachrichtenredaktion.
1: Deutschland hat rein rechnerisch bereits heute die natürlichen Ressourcen aufgebraucht, die für das ganze Jahr reichen müssten. Diesen sogenannten Erdüberlastungstag berechnet die Organisation Global Footprint Network jährlich für einzelne Länder sowie für den ganzen Planeten. Wenn alle Menschen der Erde so viele natürliche Rohstoffe verbrauchen und CO2 ausstoßen würden wie die in Deutschland, wäre die jährliche Biokapazität der Erde bereits im ersten Drittel des Jahres aufgebraucht.
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1: Ja, und damit einen schönen Sonntag, vor allem schönen Muttertag. 100 Euro kannst du jetzt hier live bei uns gewinnen, netto und steuerfrei. 100 Euro. Dafür sag uns mal bitte, was hier rauskommt.
2: Ein Trompeter spielt ein Musikstück mit 12 Strophen in 30 Minuten. Wie lange brauchen dann 6 Trompeter für das Stück?
1: Ein Trompeter spielt ein Musikstück mit 12 Strophen in 30 Minuten. Wie lange brauchen dann 6 Trompeter für das Stück? Wer das weiß, der gewinnt hier 100 Euro unter der 0137 90 30 200. Alle dürfen gewinnen, alle Mütter und natürlich auch alle Väter. 0137 90 30 200. 50 Cent aus allen deutschen Netzen. Vorher noch ein paar Regeln. Mitmachen bitte ab 18. An Minderjährige werden keine Gewinne ausgezahlt. Jeder Anruf kostet 50 Cent aus allen deutschen Netzen. Bitte darauf achten, dass nicht jeder Anruf, der Kosten produziert, auch automatisch ins Studio gelangt. 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
3: 100 Euro mitzunehmen und zu gewinnen. Für diese Frage, was kommt hier raus?
2: Ein Trompeter spielt ein Musikstück mit 12 Strophen in 30 Minuten. Wie lange brauchen dann 6 Trompeter für das Stück?
1: Ja, und für die richtige Antwort gibt es hier an diesem Sonntag am Muttertag 100 Euro und das unter der 0137 90 30 200 0137 90 30 200. 50 Cent aus allen deutschen Netzen. Mit Leitung 3 bist du bei uns in der Show. Hier in der Show ist auch der Carsten. Ich grüße dich.
4: Hallo, schönen Sonntag. Oder wie unser Spielechef morgens beim Aufstehen immer sagt, Töre.
1: Der war okay. Hattest du schon bessere,
4: aber
1: okay.
4: Ja, aber es geht schon. Ja,
1: ja, 100 Euro. 100 Euro kann man gewinnen. Netto und steuerfrei. Sag mal, Carsten, wann überweist denn unser Spielechef, nennen wir ihn doch einfach Benjamin, die 100 Euro?
4: Heute Nachmittag ist das Geld schon da durch die Echtzeitüberweisung. Funktioniert auch am Muttertag übrigens.
1: Also, ein Trompeter spielt ein Musikstück mit 12 Strophen in 30 Minuten. Wie lange brauchen dann 6 Trompeter für das Stück? Durchgestellt mit dem Chance-Button. Hallo, wer ist da?
5: Hallo, guten Tag, hier ist Christine.
1: Was kommt raus?
5: Die brauchen genauso lange.
1: 100 Euro gewonnen. Wir machen direkt weiter mit den nächsten 100 Euro. Die nächste Frage steht in den Startlöchern. Was kommt hier raus?
2: Wie viel Erde ist in einem Loch von 3 mal 3 mal 3 Metern?
1: Ja, und damit suchen wir schon Gewinnerin oder Gewinner Nummer 2 für diese Frage. Wie viel Erde ist in einem Loch von 3 mal 3 mal 3 Metern? Wer das weiß, gewinnt unter der 0137 90 30 200 0137 90 30 200 50 Cent aus allen deutschen Netzen. Nächste Frage. Und da darf man gerne gleich ein bisschen um die Ecke denken, ne?
4: Richtig, gut zuhören ist angesagt. Vielleicht auch bildlich vorstellen und ja, dann klappt es auch.
2: Wie viel Erde ist in einem Loch von 3 mal 3 mal 3 Metern?
1: 0137 90 30 200 0137 90 30 200 50 Cent aus allen deutschen Netzen. Wir brauchen die richtige Lösung. Mit Leitung 3 bist du live bei uns in der Show. Kannst dir 100 Euro gewinnen. Wie viel Erde ist denn in einem Loch von 3 mal 3 mal 3 Metern? Hoffe, da kriegen wir hier gleich die richtige Lösung. 100 Euro winken, das Geld ist heute Nachmittag bei dir auf dem Konto. Aber nicht bei Herrn Dötsch, der war in der vergangenen Sendung schon mal da und meinte das.
6: Was ist jetzt Ihre Lösung, bitte?
7: Also, 3 Tonnen.
6: 3 Tonnen?
4: 3 Tonnen Erde?
7: Ja.
6: Das ist Ihre Lösung?
7: Das ist genau.
6: Es wird leider nicht richtiger, ganz im Gegenteil sogar.
4: 3 Tonnen Erde.
1: 3 Tonnen Erde. Weiß nicht, wie Herr Dötsch auf dieses Ergebnis gekommen ist, aber das stimmt auch wirklich gar nicht.
4: Ja, das schon mal als Tipp. Also das ist falsche Denkrichtung, muss man ganz ehrlich sagen. Du, ich verdopple nochmal hier an dieser Stelle und dann haben wir 200 Euro als Gewinnsumme. Das ist garantiert. Geht heute Nachmittag raus.
1: Doppelter Gewinn unter der 0137 90 30 200 0137 90 30 200 50 Cent aus allen deutschen Netzen. Die Frage, sie lautet:
2: Wie viel Erde ist in einem Loch von 3 mal 3 mal 3 Metern?
1: Herr Dötsch meinte, 3 Tonnen Erde sind im Loch. Das stimmt nicht.
4: Nee. Nein.
1: Doppelter Gewinn. 200 Euro jetzt für dich unter der 0137 90 30 200 0137 90 30 200 50 Cent aus allen deutschen Netzen. Ja, man muss echt erstmal überlegen bei dieser Frage und im Nachhinein denkt man sich, ja, na klar, logisch irgendwie, ne?
4: Ich glaube auch, dass da vielleicht viele auch anfangen hier mit, wie war denn das nochmal, und an ihre Schulzeit denken. Macht's mal anders. Also hört gut zu und stellt's euch bildlich vor.
1: So, die Lösung bitte. Auch Petra war in einer anderen Sendung schon mal da. Sie meinte damals das.
6: Was kommt denn nun raus bei der Erde im Loch-Frage?
5: Das sind 27 Kubikmeter.
6: 27 Kubikmeter, Sie sind sich sicher, ja?
5: Ja, 3 mal 3 mal 3 sind 27 Kubikmeter.
6: Ich höre, Sie sind sich sicher, ich bin mir sicher, das ist nicht die richtige Lösung. Aber ganz sicher leider falsch.
4: Eben, also nicht das gemacht, was wir gesagt haben die ganze Zeit. Du, ich verdoppel nochmal. Es ist Muttertag, es ist Sonntag. Die Frage ist für so einen Tag eigentlich nicht geeignet. Darum mache ich jetzt hier 400 Euro für euch klar.
1: 400 Euro gibt es jetzt zu gewinnen unter der 0137 90 30 200. 0137 90 30 200. 50 Cent aus allen deutschen Netzen. Wie viel Erde ist denn in einem Loch von 3 mal 3 mal 3 Metern? Wie viel Erde ist in einem Loch von 3 mal 3 mal 3 Metern? 27 Kubikmeter meinte Petra. Falsch. 3 Tonnen Erde im Loch meinte der Herr Dötsch. Jetzt wird's aber mal Zeit für die richtige Lösung, Carsten. Bitte, ist schon jemand da in Leitung 3?
4: Auch keiner in Leitung 3 da. Darum gibt's nochmal einen Motivationshunderter obendrauf. Und zwar haben wir jetzt dann 500 Euro für euch. Und es ist auch kein Quatsch, das ist kein Fake. Wir sind live, 12.36, Sonntag, Muttertag. Und das Geld ist heute Nachmittag auf eurem Konto. 500 Euro.
1: Heute gewinnen, heute kassieren. 500 Euro gehen raus mit der 0137 90 30 200. Wer weiß es denn? Wie viel Erde ist in einem Loch? 0137 90 30 200. 50 Cent aus allen deutschen Netzen. Hier ist live das Cash-Quiz. Wir sind auf Gewinnersuche. Wie viel Geld gibt's gerade zu gewinnen? Ich komme nicht mehr mit.
4: Du, 500 Euro
1: krass.
4: Heute auf dem Konto. Das musst du dir mal vor. Ich meine, stell es dir doch mal vor. Heute Nachmittag guckst du in dein Online-Banking und dann steht da plötzlich einfach so plus 500.
1: Hä? So wird das sein. Und damit startest du in die zweite Maiwoche 500 Euro, wenn du weißt, wie viel Erde in einem Loch von 3 mal 3 mal 3 Metern ist. So, jetzt aber bitte. Auch Cornelia hatten wir hier in einer anderen Sendung schon mal und sie meinte das.
6: Du, wir haben ja gerade eben die Antwort 27 Kubikmeter gehört. Das stimmt nicht. Bitte, mach du es besser.
0: Genau, ich habe da jetzt kombiniert, 27 Kubikmeter sind umgerechnet 27.000 Liter. Also das ist meine Lösung. Kilogramm wäre natürlich auch richtig. Ein Liter macht ein Kilogramm.
8: Alter, es ist volle Physikkenntnis.
6: Ja, krass, dass diese Frage bringt die, also die krassesten Antworten so mit sich. Ja?
1: 27.000 Liter, ich weiß nicht, was hat sie da auch mit Kilogramm? Freunde.
4: Ja, das ist auch eine gefährliche Aussage, die sie da getroffen hat, aber auf jeden Fall, nein, das stimmte nicht, das damals nicht und heute nicht und also aufgepasst. Wirklich, nochmals, ein letztes Mal sage ich es jetzt noch, stellt's euch bitte bildlich vor. So, jetzt sage ich doch dazu nichts mehr, aber ich lege noch einen Hunderter drauf, 600 Euro.
1: 600 Euro sind hiermit eingeloggt an Muttertag. Wie viel Erde ist in einem Loch von 3 mal 3 mal 3 Metern? Wer das weiß, wählt bitte die 0137 90 30 200. 0137 90 30 200. 50 Cent aus allen deutschen Netzen. Wir sind auf Gewinnersuche. Jetzt mitmachen bitte ab 18. An Minderjährige werden keine Gewinne ausgezahlt. Jeder Anruf kostet 50 Cent aus allen deutschen Netzen. Bitte darauf achten, dass nicht jeder Anruf, der Kosten produziert, auch automatisch ins Studio gelangt. Gewinnchancen im Leitungsspiel 1 zu 200.000. Parallel dazu kann die Redaktion jederzeit ausgewählte Anrufer per Zufallsprinzip direkt ins Studio durchstellen. 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Wie viel Erde ist denn in einem Loch von 3 mal 3 mal 3 Metern? Es geht mittlerweile um 600 Euro netto und steuerfrei. 27.000 Liter, meinte Cornelia. Das stimmt nicht. Carsten, ist jemand da?
4: Es ist keiner in Leitung 3. Bedeutet, das Geld ist aber auch noch da. Also, wer jetzt meint, die richtige Lösung zu haben, der klingelt doch bitte durch. Und ich lege dafür auch nochmal ein bisschen Geld drauf. Nicht 100, sondern 150. Wir machen 750 Euro jetzt. Komm. Muttertagsgeld 750 Euro dürfen auch Väter übrigens gewinnen, natürlich.
1: 0137 90 30 200. 0137 90 30 200. 50 Cent aus allen deutschen Netzen mit Leitung 3. Live hier in der Show sein. Wie viel Erde ist in einem Loch von 3 mal 3 mal 3 Metern? Auch Irina hatten wir in der vorherigen Sendung. Sie meinte das.
6: Was hast du denn raus?
9: Ja, also ich sag, auf jeden Fall wird es im Volumen berechnet und dann sind das 9.000.
6: Moment, also deine Antwort ist, das wird in Volumen berechnet und deswegen kommst du auf, wie viel?
9: 9.000.
6: 9.000?
9: Ja.
6: Liter?
9: Oder? Ja.
6: Irina?
9: Sind ja dann, Volumen sind ja
6: nein. Die Liter. Nein, verabschiede dich bitte von dieser Antwort. Das stimmt nämlich leider auch nicht.
1: Wir verabschieden uns jetzt mal am besten von dieser Frage, weil das geht auch nicht. Also wirklich.
4: Wir dürfen uns nicht verabschieden von der Frage. Wir können nicht einfach abbrechen. Aber wirklich ein guter Hinweis, bitte davon verabschieden, so kompliziert zu denken. Mhm. Ihr müsst hier nicht irgendwelche Kubikmeter, Kubikliter, Kilogramm, was weiß ich, Quatsch. Bildlich, jetzt habe ich doch nochmal gesagt, ups, bildlich vorstellen. Dann klappt's. Wie viel Erde ist in einem Loch von 3x3 Metern? So, 1000 Euro.
1: Wow.
4: Letztes Wort. 1000 Euro, das muss doch jetzt jemand wissen.
1: 1000 Euro sind eingeloggt. Kannst du jetzt gewinnen? 1000 Euro! Unter der 0137 90 30 200 0137 90 30 200 50 Cent aus allen deutschen Netzen. Wie viel Erde ist in einem Loch von 3x3x3 Metern? Das Ding ist, ich kann auch fragen, wie viel Erde ist in einem Loch von 12x12x12 Metern? Am Ergebnis wird sich nie irgendwas ändern. So, hilft dieser Tipp jetzt? Ist irgendwer da in der Leitung, Carsten?
4: Es ist noch keiner in Leitung 3. Ich habe auch noch kein Klingeln gehört. Sobald ja jemand da ist, klingelt's hier. Deshalb gebe ich eine zweite Gewinnleitung mit rein. Die 6 kommt noch mit dazu. Also, jeder, der anruft, bekommt eine Leitung. Holt euch die 3 oder die 6. Völlig egal welche, beide führen zu uns. Jetzt doppelte Chance.
1: 0137 90 30 200. 0137 90 30 200 50 Cent aus allen deutschen Netzen. Leitung 3 ist offen, Leitung 6 ist offen, keiner da. 0137 90 30 200 50 Cent aus allen deutschen Netzen. Du gewinnst bei richtiger Lösung 1000 Euro netto und steuerfrei, um das nochmal zu sagen. Ne? Du kommst zu uns live hier ins Radio rein, ins Studio, sagst die Lösung, hast das Geld gewonnen. Du musst nicht mehr machen. Du musst hier kein Lied trällern, du musst hier nicht noch irgendeine Jackpot-Frage beantworten. Einfach nur die Frage, wie viel Erde ist in einem Loch von 3x3x3 Metern und du hast die 1000 Euro sicher im Sack. 12.42 Uhr. Ist jetzt irgendwer da, Carsten?
4: Keiner in der 3.
1: Mann, ey.
4: Keiner in der 6. Also jetzt haben wir wirklich hier, langsam müssen wir einen Notruf absetzen. Ein Notruf an Radio Deutschland. Gibt es jemanden, der sich damit auskennt? Vielleicht. Bitte. Ich gebe noch eine Gewinnleitung dazu. Die Leitung 9 kommt noch mit rein. Die dreifache Gewinnchance jetzt. 3 Leitungen führen zu uns.
1: Jetzt. 3 Studioleitungen sind offen. 1000 Euro Muttertagsgeld. 0137 90 30 200. 0137 90 30 200. 50 Cent aus allen deutschen Netzen. Wie viel Erde ist denn in einem Loch von 3x3x3 Metern? Herr Dötsch meinte 3 Tonnen. Petra meinte 27 Kubikmeter. Irina meinte 9000 Liter. Wie seid ihr auf solche Ergebnisse gekommen? So, gibt's irgendeine Mami draußen? Eine Mama, die wirklich ein Ergebnis auf diese Frage hat. Du, für alle Mamis packe ich sogar nochmal 100 Euro obendrauf. 1100 Ach. Euro. Mach ich aus eigener Tasche. Für alle Mamis, die das Ding jetzt hier auflösen können. 1100 Euro im Cash-Quiz. Tut mir leid, Carsten. Ich weiß, da wird es wieder Gespräche geben. Irgendeine Mama am Muttertag. Wie viel Erde ist in einem Loch von 3x3x3 Metern? 0137 90 30 200 50 Cent aus allen deutschen Netzen. Ist wer da, Carsten? Bitte sag ja.
4: Ich habe gerade nochmal einen Systemcheck durchgeführt. Alles in Ordnung. Die Leitung 3, Leitung 6, Leitung 9 sind alle grün. Es ist noch keiner hier. Darum gebe ich jetzt schnell 2 weitere Leitungen mit rein. Die 12 und die 14. Also jetzt machen wir wirklich Nägel mit Köpfen. Jetzt gibt's nochmal 2 Gewinnleitungen oben drauf. Das ist die 5-fache Gewinnchance. Holt euch eine der 5 Leitungen. Jetzt!
1: 5 Studioleitungen sind geöffnet. Es gibt hier 1100 Euro zu gewinnen am Sonntag. Ungewöhnliche Gewinnsumme machen wir, weil Muttertag ist. Aber alle Väter dürfen natürlich auch teilnehmen. Irgendeinen brauchen wir jetzt einfach mal, weil aktuell klingelt's noch nicht. Unter der 0137 90 30 200 0137 90 30 200 50 Cent aus allen deutschen Netzen. Die Frage, sie lautet:
2: Wie viel Erde ist in einem Loch von 3x3x3 Metern?
1: Herr Dötsch meinte 3 Tonnen Erde sind im Loch. Nein, sind sie nicht. Irina meinte 9000 Liter sind im Loch, weil sie meinte irgendwie, das wird in Volumen berechnet. Nein, wird es nicht. Carsten, gleich 12.45 Uhr. Die Sendung geht nicht mehr lange. Ist irgendwer da? Jetzt, bitte.
4: Es ist noch keiner da. Ich habe noch kein Klingeln gehört. Wir brauchen das Klingeln. Wir brauchen die Antwort. Dann geht hier aber wirklich das Geld raus. 1100 Euro mit diesem Bonus-Huni noch von dir. Wahnsinn. Jetzt haben wir hier noch die 17 und die 18. Die kommen auch noch mit dazu. dazu. Diese beiden Leitungen gebe ich euch auch noch. Daran soll es nicht hängen bleiben. Siebenfache Gewinnchance, weil sieben Leitungen zu uns führen. Holt euch irgendeine von diesen sieben Leitungen und ihr seid bei uns. Jetzt!

0: 90, 30, 200, 50 Cent aus allen deutschen Netzen und bitte jetzt den ganz großen Gewinn machen. 1.100 Euro netto und steuerfrei das Geld. Es bleibt dabei, ist heute auf dem Konto, ne?
1: Das ist vollkommen korrekt. Heute auf dem Konto, auch am Muttertag, funktioniert das mit der Echtzeitüberweisung. Heißt, innerhalb von Sekunden ist das Geld dann auf eurem Konto. Ich gebe jetzt noch die 23, die 25 und die 26. Boah. Ihr merkt, wir sind verzweifelt. Ich gebe euch diese drei Leitungen auch noch mit dazu. Das ist jetzt die 10-fache Gewinnchance. Gibt es denn jemanden in Radio Deutschland, der da aufgepasst hat? Die 10-fache Gewinnchance, die letzten Sekunden.
0: 0137 90 30 200. Wie viel Erde in einem Loch? 0137 90 30 200. 50 Cent aus allen deutschen Netzen. Gerade auch mal die Frage hier bei einer KI eingegeben. Selbst die wusste das Ergebnis nicht. Die war völlig verwirrt. Also das ist ja erklärend, oder, für diese Frage. Wie viel Erde ist in einem Loch von 3x3x3 Metern? Da muss man ein bisschen um die Ecke denken. Und das wiederum schafft die KI nicht. 0137 90 30 200. 50 Cent aus allen deutschen Netzen. Carsten, Sendung ist gleich vorbei. Regie zeigt uns an, wir sollen uns hier aus dem Studio verpieseln.
1: Ja, das geht nicht so einfach, weil wir wollen ja auf jeden Fall noch eine Gewinnerin oder einen Gewinner hier hören. Und das wird auch passieren. Also ohne Gewinnerin oder Gewinner gehen wir hier nicht raus. Das ist ja mal amtlich, oder? Sind wir uns einig?
0: Auf jeden Fall. Es wird auf jeden Fall einen Gewinner geben. 1.100 Euro mit dem Bonus der 100 Euro am Muttertag. Das geht heute raus.
1: Absolut. Ich gebe deshalb jetzt auch nochmal bonusmäßig Leitungen oben drauf. Die 33, 37 und 39.
0: Boah, echt?
1: Das ist jetzt die 13-fache Gewinnchance. Das bedeutet, 13 Leitungen führen jetzt zum Gewinn. Ihr holt euch eine dieser 13 Leitungen. Egal welche, und ihr seid bei uns. Jeder, der anruft, bekommt eine Leitung. Jetzt gilt es, 1.100 Euro, 13-fache Chance. Auf geht's.
0: Zum Finale. Es wird garantiert klingeln. Es wird einen Gewinner von 1.100 Euro am Muttertag geben. Und bitte jetzt durchwählen und bitte jetzt auflösen. Bei dieser Frage:
2: Wie viel Erde ist in einem Loch von 3x3x3 Metern?
0: 0137 90 30 200. Abschlussmusik läuft. Garantiertes Klingeln. Boah. In den nächsten 120 Sekunden. Sendung ist vorbei. Es wird jetzt jemand 1.100 Euro gewinnen unter der 0137 90 30 200 und jetzt durchwählen. 50 Cent aus allen deutschen Netzen. 13 Leitungen sind jetzt geöffnet. Beste Gewinnchance für 1.100 Euro netto und steuerfrei.
1: Unglaublich, die letzten 120 Sekunden sind schon quasi durch, also da sind wir jetzt schon drunter. Das heißt, jede Sekunde kann es passieren. Und es wird passieren. Der nächste Anruf kann es sein. Richtige Antwort sagen. Und dann sind heute Nachmittag 1.100 Euro auf eurem Konto.
0: 1.000 Euro plus 100 Euro Muttertagsbonus. 0137 90 30 200. 0137 90 30 200. 50 Cent aus allen deutschen Netzen. Garantiertes Klingeln in den nächsten 80 Sekunden. Heißt, die Sendung ist eigentlich jetzt so gut wie vorbei.
1: Richtig. Wir sind am Ende der Sendung angekommen. Das bedeutet im Umkehrschluss, jetzt wird es allerspätestens passieren müssen, denn wir gehen nicht ohne Gewinnerin oder Gewinner. Also, bitte, wer holt sich jetzt das Ding? Wer hat jetzt die richtige Antwort? Nennt sie und kassiert 1.100 Euro in diesen Sekunden.
0: Null. Und ich sage das letzte Mal jetzt die Gewinnernummer. Erde, Loch. Wie viel Erde in einem Loch? 0137 90 30 200. 0137 90 30 200. 50 Cent aus allen deutschen Netzen. Eine von 13 Studioleitungen treffen. Du kommst direkt zu uns in die Show rein. Du hörst unsere Stimme im Telefon. Und dann bitte nicht auflegen. Letzten 35 Sekunden. Wir verabschieden uns an dieser Stelle schon mal. Aber es wird noch einen Gewinner von 1.100 Euro geben unter der 0137 90 30 200, 50 Cent aus allen deutschen Netzen, 13 Leitungen sind offen, oder Carsten?
1: Absolut, alles auf grün noch, es muss jetzt jede Sekunde passieren, dass irgendwas auf rot springt hier.
0: Wie viel Erde in einem blöden Loch? Durchgestellt mit dem Chance-Button, Leitung 26, wer da, hallo?
3: Hallo? Ja, hier ist der Norman, hallo.
0: Was kommt raus, Norman?
3: Keine Erde.
0: Ja, es ist ein Loch, ne? Es ist und bleibt ein Loch.
1: Natürlich!
0: Norman, du hast gerade 1.100 Euro gewonnen, herzlichen Glückwunsch, bleib mal bitte am Telefon, ja?
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1: Ich bin Katrin Müller. Nach der Ankunft des von einem Ausbruch des Hunter-Virus betroffenen Kreuzfahrtschiffs Hondius in Teneriffa hat die Aktion zur Rückführung der rund 140 bis 150 Insassen in die Heimatländer begonnen. Den Transport der betroffenen Deutschen würden die Niederlande übernehmen. Das teilte die spanische Gesundheitsministerin mit.
2: In Fünfergruppen mit nur leichtem Gepäck und mit Schutzmasken über Mund und Nase werden die Passagiere vom Schiff gebracht. Bis zum Flughafen sind es per Bus nur wenige Minuten. Ohne große Abfertigung oder Sicherheitskontrollen geht's dann direkt in den Flieger nach Hause, wo voraussichtlich für alle eine lange Zeit in Quarantäne folgen wird. Das leere Kreuzfahrtschiff wird dann in den Niederlanden erwartet, unter deren Flagge es fährt. Uli Reitinger, Nachrichtenredaktion.
1: Kreml-Chef Putin ist bereit zu direkten Gesprächen mit dem ukrainischen Präsidenten Selenskyj, aber nur in der russischen Hauptstadt. Wer sich mit ihm treffen wolle, müsse nach Moskau kommen, sagte Putin. Als Vermittler im Krieg zwischen Russland und der Ukraine bringt er seinen langjährigen Freund, den Altkanzler Gerhard Schröder, ins Spiel. Deutschland lebt in diesem Jahr schon ab heute rechnerisch auf Pump, zumindest wenn es um natürliche Ressourcen geht. Nach Angaben des Bundes für Umwelt und Naturschutz sind dann bereits alle Rohstoffe verbraucht, die eigentlich für das gesamte Jahr reichen müssten.
3: Vor allem unser hoher Energieverbrauch ist das Problem, sagt der Umweltverband. Also Kohle, Öl und Gas, aber auch viel Verkehr, Industrie und Massentierhaltung. Heißt konkret, wenn alle Menschen weltweit so leben würden wie wir in Deutschland, bräuchten wir gleich drei Erden. Der BUND warnt deshalb, dass unser Lebensstil auf Dauer nicht funktioniert und fordert schnelleres Handeln beim Klimaschutz, zum Beispiel mit einem Tempolimit oder einem schnelleren Ausstieg aus fossilen Energien. Zoe Tessovali, Nachrichtenredaktion.
1: Ein 4-jähriges Kind hat einen Bahnübergang am Bodensee mit seinem Laufrad überquert und ist dabei von einem Zug erfasst und tödlich verletzt worden. Als die Schranken bereits geschlossen waren, sei das Mädchen mit seinem Laufrad über den Bahnübergang in der Ortsmitte von Sipplingen gefahren, teilte die Polizei mit. Trotz einer Notbremsung erfasste ein Regionalexpress gestern das Kind. Die 4-Jährige wurde lebensgefährlich verletzt und starb in der Nacht an ihren schweren Verletzungen.
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1: Ich bin Thomas Bleskin. Nach der Ankunft des Hunter-Virus-Schiffs Hondius in Teneriffa hat die Aktion zur Rückführung der Insassen in ihre Heimatländer begonnen. Den Transport der betroffenen Deutschen würden die Niederlande übernehmen, teilte das spanische Gesundheitsministerium mit.
2: Der Flieger landet auf dem Militärflughafen in Eindhoven und obwohl die Deutschen, wie alle anderen Passagiere auch, keine akuten Krankheitssymptome zeigen, werden sie vom Airport mit einem speziellen Infektionsrettungswagen in einem sogenannten Sonderisoliertransport nach Frankfurt gebracht. Für sie und die anderen Passagiere ist die Sache damit aber noch nicht durchgestanden. Wegen der langen Inkubationszeit werden sie möglicherweise noch wochenlang in Quarantäne bleiben müssen. Ein holländisches Ehepaar und eine deutsche Frau waren auf dem Kreuzfahrtschiff durch das Hunter-Virus gestorben. Uli Reitinger, Nachrichtenredaktion.
1: Kreml-Chef Wladimir Putin hat den seit langem mit ihm befreundeten Altkanzler Gerhard Schröder als Vermittler im Krieg zwischen Russland und der Ukraine ins Spiel gebracht. Obwohl sich die USA um Vermittlung bemüht hätten, könne er sich von europäischer Seite Schröder als Vermittler vorstellen, sagte Putin in Moskau. In der Bundesregierung stoßen die Aussagen auf Skepsis. Aus Regierungskreisen in Berlin hieß es, man habe die Äußerungen zur Kenntnis genommen. Der Sozialverband VdK hat die geplante Teilkrankschreibung für Arbeitnehmer kritisiert. Es werde für die Menschen einen hohen Rechtfertigungsdruck geben, sagte Präsidentin Verena Bentele dem Portal web.de News.
3: Krankgeschriebene Beschäftigte werden sich dann wohl häufiger rechtfertigen müssen, warum sie nicht wenigstens ein bisschen arbeiten können, kritisiert VdK-Chefin Bentele. Sie fordert statt der Diskussion, Bedingungen zu schaffen, unter denen Menschen gesund werden können und gerne zur Arbeit gehen. Den wohl hohen Krankenstand hierzulande hatte auch Kanzler Merz kritisiert. Deshalb soll es künftig die Möglichkeit zur Teilkrankschreibung mit 25, 50 und 75% der Wochenstunden geben, wenn Beschäftigte länger im Job fehlen. Katrin Müller, Nachrichtenredaktion.
1: Berlins regierender Bürgermeister Kai Wegner fordert eine Senkung der Mehrwertsteuer auf Lebensmittel. Grundnahrungsmittel müsse sich jeder leisten können, die Mehrwertsteuer darauf daher deutlich reduziert werden, sagte der CDU-Politiker bei der Eröffnung des DGB-Bundeskongresses in Berlin. Wegner mahnte zugleich eine nachhaltige Senkung der Energiekosten an.
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1: 10. Mai 1985. Modern Talking sind mit You Can Win If You Want neu in den Charts. Diesen Song findet man auf so gut wie jedem Best-of-Album der Jungs. Auf dem Album Remix Album und All the Best, The Definitive Collection, da gab es den Song aber nur als Remix. Und dieser Spezial-Remix ist dann auch die Single, die man kennt. Unterschiede zwischen Remix und dem sozusagen in Anführungsstrichen normalen Song liegen einfach nur darin, dass der Remix kürzer ist und auch schneller abgespielt wurde. Und genau dadurch ist auch der Ton ein bisschen höher geworden. Das Ergebnis, das klingt super. Und da kann man von Glück reden, dass Dieter Bohlen und Thomas Anders wenigstens beim Aufnehmen des Songs noch selbst entscheiden dürfen, was sie machten. Denn als es darum geht, ein Video für den Song zu drehen, da mischt sich eine Person ganz besonders stark ein, nämlich Thomas Anders Freundin Nora Balling. Sie will ums Verrecken nicht, dass Anders und Bohlen im Video mit zwei Frauen in einem Wagen fahren und eigentlich auch nicht, dass die Jungs überhaupt zusammen in einem Wagen fahren. Im Endeffekt, da können viele Szenen nur deswegen gedreht werden, weil man Nora Balling an die Kamera lässt. Naja, das ist ziemlich beharrlich, diese Frau, aber immerhin ist das Ergebnis gut geworden, sowohl der Song als auch das Video, und das ist ja die Hauptsache, auch wenn Bohlen das wahrscheinlich anders

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1: Ich bin Thomas Bleskin. Kreml-Chef Wladimir Putin hat den seit langem mit ihm befreundeten Altkanzler Gerhard Schröder als Vermittler im Krieg zwischen Russland und der Ukraine ins Spiel gebracht. Obwohl sich die USA um Vermittlung bemüht hätten, könne er sich von europäischer Seite Schröder als Vermittler vorstellen, sagte Putin in Moskau.
2: Putin sagte hier in Moskau, er glaube, dass sich der Krieg in der Ukraine seinem Ende zuneige. Er sei zu Gesprächen bereit. Es gäbe in Europa kluge Menschen, die verstünden, dass eine dauerhafte Konfrontation mit Russland zu nichts führe. Dass nun Putin wieder seinen alten Freund, den früheren Bundeskanzler Gerhard Schröder, als möglichen Vermittler ins Gespräch für Verhandlungen bringt, dürfte Kritik auslösen. Erstens hat Schröder schon bei früheren Vermittlungsversuchen in dem Krieg nichts erreicht. Und zweitens ist der SPD-Politiker selbst weitgehend isoliert. Ulf Mauder, Moskau.
1: Nach dem vorläufigen Aus der umstrittenen 1.000-Euro-Prämie sucht die schwarz-rote Koalition nach neuen Entlastungen für Bürger. Im Fokus steht nun die geplante Einkommensteuerreform. Vor dem Koalitionsausschuss am Dienstag signalisierten Union und SPD Kompromissbereitschaft. Diskutiert werden unter anderem niedrigere Steuern für kleine und mittlere Einkommen, eine Senkung der Stromsteuer und Entlastungen bei der Pendlerpauschale. Der Sozialverband VdK hat die geplante Teilkrankschreibung für Arbeitnehmer kritisiert. Es werde für die Menschen einen hohen Rechtfertigungsdruck geben, sagte Präsidentin Verena Bentele dem Portal web.de News.
3: Krankgeschriebene Beschäftigte werden sich dann wohl häufiger rechtfertigen müssen, warum sie nicht wenigstens ein bisschen arbeiten können, kritisiert VdK-Chefin Bentele. Sie fordert statt der Diskussion, Bedingungen zu schaffen, unter denen Menschen gesund werden können und gerne zur Arbeit gehen. Den wohl hohen Krankenstand hierzulande hatte auch Kanzler Merz kritisiert. Deshalb soll es künftig die Möglichkeit zur Teilkrankschreibung mit 25, 50 und 75% der Wochenstunden geben, wenn Beschäftigte länger im Job fehlen. Katrin Müller, Nachrichtenredaktion.
1: Die Evakuierung des von einem Hantavirus-Ausbruchs betroffenen Kreuzfahrtschiffs Hondius auf Teneriffa läuft nach Angaben der spanischen Behörden reibungslos. Erste Passagiere wurden unter strengen Sicherheitsvorkehrungen ausgeflogen, darunter auch Deutsche. Die Weltgesundheitsorganisation betont, bei dem Erreger handelt es sich ausdrücklich nicht um ein neues Covid.
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1: Ich bin Thomas Bleskin. Trotz einer geltenden Waffenruhe ist Kuwait von mutmaßlich iranischen Drohnen angegriffen worden. Die Streitkräfte hätten dort heute früh mehrere feindliche Drohnen im eigenen Luftraum entdeckt und darauf reagiert, hieß es aus dem Verteidigungsministerium. Auch die Vereinigten Arabischen Emirate meldeten neuen Beschuss.
2: Aus dem Iran gab es zunächst keine Bestätigung. Im Krieg zwischen dem Iran und den USA wurden die Golfstaaten immer wieder zum Ziel, weil dort unter anderem wichtige US-Militärstützpunkte und Botschaften liegen. Kuwait und die Emirate wurden besonders stark angegriffen. Die Waffenruhe ist nun fragil. Die USA hatten dem Iran einen Vorschlag zum Ende des Krieges unterbreitet. Eine Antwort aus Teheran steht aber noch aus. In der Absichtserklärung geht es unter anderem um Vereinbarungen zur Zukunft der Straße von Hormuz und um Irans umstrittenes Atomprogramm. Miriam Schmidt, Istanbul.
1: Kreml-Chef Wladimir Putin hat den seit langem mit ihm befreundeten Altkanzler Gerhard Schröder als Vermittler im Krieg zwischen Russland und der Ukraine ins Spiel gebracht. Putin sagte, obwohl sich die USA um Vermittlung bemüht hätten, könne er sich von europäischer Seite Schröder als Vermittler vorstellen.
3: Putin sagte hier in Moskau, er glaube, dass sich der Krieg in der Ukraine seinem Ende zuneige. Er sei zu Gesprächen bereit. Es gäbe in Europa kluge Menschen, die verstünden, dass eine dauerhafte Konfrontation mit Russland zu nichts führe. Dass nun Putin wieder seinen alten Freund, den früheren Bundeskanzler Gerhard Schröder, als möglichen Vermittler ins Gespräch für Verhandlungen bringt, dürfte Kritik auslösen. Erstens hat Schröder schon bei früheren Vermittlungsversuchen in dem Krieg nichts erreicht. Und zweitens ist der SPD-Politiker selbst weitgehend isoliert. Ulf Mauder, Moskau.
1: Nach dem vorläufigen Aus der umstrittenen 1.000-Euro-Prämie sucht die schwarz-rote Koalition nach neuen Entlastungen für Bürgerinnen und Bürger. Im Fokus steht nun die geplante Einkommensteuerreform. Diskutiert werden unter anderem niedrigere Steuern für kleine und mittlere Einkommen, eine Senkung der Stromsteuer und Entlastungen bei der Pendlerpauschale. FDP-Vize Wolfgang Kubicki drängt auf einen schnellen Neustart seiner Partei. Die Liberalen hätten nur wenig Zeit, verlorenes Vertrauen zurückzugewinnen, sagte der Kandidat für den Parteivorsitz. Bleibe die FDP in Umfragen weiter unter 5%, drohe der politische Bedeutungsverlust.
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1: Ich bin Thomas Bleskin. Nach der Ankunft des Hunter-Virus-Schiffs Hondius in Teneriffa hat die Aktion zur Rückführung der Insassen in ihre Heimatländer begonnen. Den Transport der betroffenen Deutschen würden die Niederlande übernehmen, teilte das spanische Gesundheitsministerium mit.
2: Der Flieger landet auf dem Militärflughafen in Eindhoven und obwohl die Deutschen, wie alle anderen Passagiere auch, keine akuten Krankheitssymptome zeigen, werden sie vom Airport mit einem speziellen Infektionsrettungswagen in einem sogenannten Sonderisoliertransport nach Frankfurt gebracht. Für sie und die anderen Passagiere ist die Sache damit aber noch nicht durchgestanden. Wegen der langen Inkubationszeit werden sie möglicherweise noch wochenlang in Quarantäne bleiben müssen. Ein holländisches Ehepaar und eine deutsche Frau waren auf dem Kreuzfahrtschiff durch das Hunter-Virus gestorben. Uli Reitinger, Nachrichtenredaktion.
1: Kreml-Chef Wladimir Putin hat den seit langem mit ihm befreundeten Altkanzler Gerhard Schröder als Vermittler im Krieg zwischen Russland und der Ukraine ins Spiel gebracht. Obwohl sich die USA um Vermittlung bemüht hätten, könne er sich von europäischer Seite Schröder als Vermittler vorstellen, sagte Putin in Moskau. In der Bundesregierung stoßen die Aussagen auf Skepsis. Aus Regierungskreisen in Berlin hieß es, man habe die Äußerungen zur Kenntnis genommen. Trotz einer geltenden Waffenruhe ist Kuwait von mutmaßlich iranischen Drohnen angegriffen worden. Die Streitkräfte hätten dort heute früh mehrere feindliche Drohnen im eigenen Luftraum entdeckt und darauf reagiert, hieß es aus dem Verteidigungsministerium. Auch die Vereinigten Arabischen Emirate meldeten neuen Beschuss.
3: Aus dem Iran gab es zunächst keine Bestätigung. Im Krieg zwischen dem Iran und den USA wurden die Golfstaaten immer wieder zum Ziel, weil dort unter anderem wichtige US-Militärstützpunkte und Botschaften liegen. Kuwait und die Emirate wurden besonders stark angegriffen. Die Waffenruhe ist nun fragil. Die USA hatten dem Iran einen Vorschlag zum Ende des Krieges unterbreitet. Eine Antwort aus Teheran steht aber noch aus. In der Absichtserklärung geht es unter anderem um Vereinbarung zur Zukunft der Straße von Hormuz und um Irans umstrittenes Atomprogramm. Miriam Schmidt, Istanbul.
1: Berlins regierender Bürgermeister Kai Wegner fordert eine Senkung der Mehrwertsteuer auf Lebensmittel. Grundnahrungsmittel müsse sich jeder leisten können, die Mehrwertsteuer darauf daher deutlich reduziert werden, sagte der CDU-Politiker bei der Eröffnung des DGB-Bundeskongresses in Berlin. Wegner mahnte zugleich eine nachhaltige Senkung der Energiekosten an.
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1: 10. Mai 1993. Neu in den Charts sind Culture Beat mit Mr. Vain. Jürgen, genannt Neusi Katzmann, wird 1959 in Bad Neustadt an der Saale geboren. Als Musiker macht er sich ab den späten 80er Jahren vor allem im Rhein-Main-Gebiet einen Namen. Er ist Sänger und Songschreiber und in vielen verschiedenen Bands und Projekten unterwegs. Er liebt die unterschiedlichsten Musikrichtungen, Soul, Pop oder auch die neueren elektronischen Dance-Tracks. Hauptsache Musik ist seine Devise. So lernt er auch Thorsten Fenslau kennen. Der DJ und Musikproduzent aus Hessen ist der Pionier des sogenannten Sound of Frankfurt. Die beiden freunden sich an und arbeiten seitdem immer und immer wieder zusammen. 1993 dann für das Ensemble Culture Beat. Gemeinsam schreiben sie den Welthit Mr. Vain. Ein Song über einen Mann, der überzeugt davon ist, dass jede Frau auf der Welt auf ihn steht, weil er so attraktiv sei. Doch den riesigen Erfolg von Mr. Vain kann Thorsten Fenslau leider nicht mehr erleben. Tragischerweise stirbt er bei einem Autounfall in der Nähe von Darmstadt. Noch am selben Morgen war er in New York, um Musik von Culture Beat zu bewerben. Doch durch den Jetlag und die Übermüdung fällt er in einen Sekundenschlaf und verliert die Kontrolle über sein Auto. Was bleibt, sind einige seiner größten Hits und natürlich Mr. Vain.

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1: Ich bin Thomas Bleskin. Kreml-Chef Wladimir Putin hat den seit langem mit ihm befreundeten Altkanzler Gerhard Schröder als Vermittler im Krieg zwischen Russland und der Ukraine ins Spiel gebracht. Obwohl sich die USA um Vermittlung bemüht hätten, könne er sich von europäischer Seite Schröder als Vermittler vorstellen, sagte Putin in Moskau.
2: Putin sagte hier in Moskau, er glaube, dass sich der Krieg in der Ukraine seinem Ende zuneige. Er sei zu Gesprächen bereit. Es gäbe in Europa kluge Menschen, die verstünden, dass eine dauerhafte Konfrontation mit Russland zu nichts führe. Dass nun Putin wieder seinen alten Freund, den früheren Bundeskanzler Gerhard Schröder, als möglichen Vermittler ins Gespräch für Verhandlungen bringt, dürfte Kritik auslösen. Erstens hat Schröder schon bei früheren Vermittlungsversuchen in dem Krieg nichts erreicht. Und zweitens ist der SPD-Politiker selbst weitgehend isoliert. Ulf Mauder, Moskau.
1: Nach dem vorläufigen Aus der umstrittenen 1.000-Euro-Prämie sucht die schwarz-rote Koalition nach neuen Entlastungen für Bürger. Im Fokus steht nun die geplante Einkommensteuerreform. Vor dem Koalitionsausschuss am Dienstag signalisierten Union und SPD Kompromissbereitschaft. Diskutiert werden unter anderem niedrigere Steuern für kleine und mittlere Einkommen, eine Senkung der Stromsteuer und Entlastungen bei der Pendlerpauschale. Der Sozialverband VdK hat die geplante Teilkrankschreibung für Arbeitnehmer kritisiert. Es werde für die Menschen einen hohen Rechtfertigungsdruck geben, sagte Präsidentin Verena Bentele dem Portal web.de News.
3: Krankgeschriebene Beschäftigte werden sich dann wohl häufiger rechtfertigen müssen, warum sie nicht wenigstens ein bisschen arbeiten können, kritisiert VdK-Chefin Bentele. Sie fordert statt der Diskussion, Bedingungen zu schaffen, unter denen Menschen gesund werden können und gerne zur Arbeit gehen. Den wohl hohen Krankenstand hierzulande hatte auch Kanzler Merz kritisiert. Deshalb soll es künftig die Möglichkeit zur Teilkrankschreibung mit 25, 50 und 75% der Wochenstunden geben, wenn Beschäftigte länger im Job fehlen. Katrin Müller, Nachrichtenredaktion.
1: Die Evakuierung des von einem Hantavirus-Ausbruchs betroffenen Kreuzfahrtschiffs Hondius auf Teneriffa läuft nach Angaben der spanischen Behörden reibungslos. Erste Passagiere wurden unter strengen Sicherheitsvorkehrungen ausgeflogen, darunter auch Deutsche. Die Weltgesundheitsorganisation betont, bei dem Erreger handelt es sich ausdrücklich nicht um ein neues Covid. Und zum Fußball: Der SC Freiburg hat beim HSV 2:3 verloren.
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1: Ich bin Thomas Bleskin. Die Evakuierung der vom Hantavirus-Ausbruch betroffenen Passagiere der Hondius auf Teneriffa läuft weiter unter strengen Sicherheitsvorkehrungen. Erste Gruppen, darunter 14 spanische Staatsbürger, wurden bereits ausgeflogen und in Madrid in Quarantäne gebracht. Auch deutsche Passagiere werden schrittweise über Eindhoven und Frankfurt sowie im Einzelfall nach Berlin gebracht.
2: In den Niederlanden werden die Deutschen von Spezialteams in Empfang genommen, die sie dann auch auf dem Weg nach Deutschland begleiten. In einem sogenannten Sonderisoliertransport geht es zunächst nach Frankfurt und dann, wenn ärztlich nichts dagegen spricht, weiter in die jeweiligen Bundesländer. Das normale Leben wartet auf die Heimkehrer dort aber noch nicht. Sie müssen sich erst einmal in Quarantäne begeben, denn die Inkubationszeit beim Hantavirus ist relativ lang. Entwarnung kann erst nach Wochen gegeben werden. Thomas Brockt, Berlin.
1: SPD-Außenpolitiker fordern eine Prüfung des Vorschlags, Altkanzler Gerhard Schröder als Vermittler im Ukraine-Krieg einzubinden. Adis Ametovic und Ralf Stegner warnten davor, solche Optionen vorschnell auszuschließen, solange sie zur Beendigung des Krieges beitragen könnten.
3: Putin sagte überraschend, dass er bereit sei, jemanden aus der EU in die Verhandlungen über ein Kriegsende in der Ukraine einzubinden. Aber es müsse jemand sein, der sich nicht mit Abfälligkeiten gegenüber Russland geäußert habe. Dass er sich dabei am liebsten Altkanzler Schröder wünscht, kam bei ihm überraschend direkt und schnell als Vorschlag. Putin kennt den Ex-SPD-Chef lange, vertraut ihm und nennt ihn seinen Freund. Aufhorchen ließ der Kreml-Chef hier in Moskau außerdem, weil er sagte, dass sich der Ukraine-Krieg aus seiner Sicht dem Ende zuneige. Ulf Mauder, Moskau.
1: Trotz diplomatischer Bemühungen ist die Waffenruhe im Irankrieg erneut verletzt worden. Kuwait und die Vereinigten Arabischen Emirate meldeten Angriffe mutmaßlich iranischer Drohnen. Gleichzeitig laufen Gespräche über eine mögliche Friedenslösung weiter. Vermittelt wird unter anderem durch Katar und Pakistan. Russland bot an, angereichertes Uran aus dem Iran einzulagern. Und zum Sportfußball. Der SC Freiburg hat die vorzeitige Europapokalqualifikation am vorletzten Bundesligaspieltag verpasst. Die Breisgauer verloren beim Hamburger SV mit 2:3. Trotz der Niederlage bleibt Freiburg im Rennen um Platz 7 vor dem Saisonfinale gegen RB Leipzig im engen Dreikampf mit Frankfurt und Augsburg.
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1: 10. Mai 1985. Modern Talking sind mit You Can Win If You Want neu in den Charts. Diesen Song findet man auf so gut wie jedem Best-of-Album der Jungs. Auf dem Album Remix-Album und All the Best, The Definitive Collection, da gab es den Song aber nur als Remix. Und dieser Spezial-Remix ist dann auch die Single, die man kennt. Unterschiede zwischen Remix und dem sozusagen in Anführungsstrichen normalen Song liegen einfach nur darin, dass der Remix kürzer ist und auch schneller abgespielt wurde. Und genau dadurch ist auch der Ton ein bisschen höher geworden. Das Ergebnis, das klingt super. Und da kann man von Glück reden, dass Dieter Bohlen und Thomas Anders wenigstens beim Aufnehmen des Songs noch selbst entscheiden dürfen, was sie machten. Denn als es darum geht, ein Video für den Song zu drehen, da mischt sich eine Person ganz besonders stark ein, nämlich Thomas Anders Freundin Nora Balling. Sie will ums Verrecken nicht, dass Anders und Bohlen im Video mit zwei Frauen in einem Wagen fahren und eigentlich auch nicht, dass die Jungs überhaupt zusammen in einem Wagen fahren. Im Endeffekt, da können viele Szenen nur deswegen gedreht werden, weil man Nora Balling an die Kamera lässt. Naja, das ist ziemlich beharrlich, diese Frau, aber immerhin ist das Ergebnis gut geworden, sowohl der Song als auch das Video, und das ist ja die Hauptsache, auch wenn Bohlen das wahrscheinlich

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1: Ich bin Thomas Bleskin. Vier deutsche Passagiere des Hunter-Virus-Kreuzfahrtschiffs Hondius sind von Teneriffa aus auf dem Rückweg nach Deutschland. Sie wurden mit einer niederländischen Maschine zusammen mit weiteren Evakuierten ausgeflogen, alle ohne Symptome. Zuvor waren bereits Sonderflüge mit Spaniern, Franzosen und Kanadiern gestartet, weitere sollen folgen. Die Deutschen werden über Eindhoven nach Deutschland gebracht und dort unter Quarantäne gestellt. Trotz einer geltenden Waffenruhe ist Kuwait von mutmaßlich iranischen Drohnen angegriffen worden. Die Streitkräfte hätten mehrere feindliche Drohnen im eigenen Luftraum entdeckt und darauf reagiert, hieß es aus dem Verteidigungsministerium.
2: Aus dem Iran gab es zunächst keine Bestätigung. Im Krieg zwischen dem Iran und den USA wurden die Golfstaaten immer wieder zum Ziel, weil dort unter anderem wichtige US-Militärstützpunkte und Botschaften liegen. Kuwait und die Emirate wurden besonders stark angegriffen. Die Waffenruhe ist nun fragil. Die USA hatten dem Iran einen Vorschlag zum Ende des Krieges unterbreitet. Eine Antwort aus Teheran steht aber noch aus. In der Absichtserklärung geht es unter anderem um Vereinbarung zur Zukunft der Straße von Hormuz und um Irans umstrittenes Atomprogramm. Miriam Schmidt, Istanbul.
1: Kreml-Chef Wladimir Putin hat den seit langem mit ihm befreundeten Altkanzler Gerhard Schröder als Vermittler im Krieg zwischen Russland und der Ukraine ins Spiel gebracht. Putin sagte, obwohl sich die USA um Vermittlung bemüht hätten, könne er sich von europäischer Seite Schröder als Vermittler vorstellen.
3: Putin sagte hier in Moskau, er glaube, dass sich der Krieg in der Ukraine seinem Ende zuneige. Er sei zu Gesprächen bereit. Es gäbe in Europa kluge Menschen, die verstünden, dass eine dauerhafte Konfrontation mit Russland zu nichts führe. Dass nun Putin wieder seinen alten Freund, den früheren Bundeskanzler Gerhard Schröder, als möglichen Vermittler ins Gespräch für Verhandlungen bringt, dürfte Kritik auslösen. Erstens hat Schröder schon bei früheren Vermittlungsversuchen in dem Krieg nichts erreicht. Und zweitens ist der SPD-Politiker selbst weitgehend isoliert. Ulf Mauder, Moskau.
1: FDP-Chef Wolfgang Kubicki drängt auf einen schnellen Neustart seiner Partei. Die Liberalen hätten nur wenig Zeit, verlorenes Vertrauen zurückzugewinnen, sagte der Kandidat für den Parteivorsitz. Bleibe die FDP in Umfragen weiter unter 5%, drohe der politische Bedeutungsverlust.
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1: Ich bin Thomas Bleskin. Die Evakuierung der vom Hunter-Virus-Ausbruch betroffenen Passagiere der Hondius auf Teneriffa läuft weiter unter strengen Sicherheitsvorkehrungen. Erste Gruppen, darunter 14 spanische Staatsbürger, wurden bereits ausgeflogen und in Madrid in Quarantäne gebracht. Auch deutsche Passagiere werden schrittweise über Eindhoven und Frankfurt sowie im Einzelfall nach Berlin gebracht.
2: In den Niederlanden werden die Deutschen von Spezialteams in Empfang genommen, die sie dann auch auf dem Weg nach Deutschland begleiten. In einem sogenannten Sonderisoliertransport geht es zunächst nach Frankfurt und dann, wenn ärztlich nichts dagegen spricht, weiter in die jeweiligen Bundesländer. Das normale Leben wartet auf die Heimkehrer dort aber noch nicht. Sie müssen sich erst einmal in Quarantäne begeben, denn die Inkubationszeit beim Hunter-Virus ist relativ lang. Entwarnung kann erst nach Wochen gegeben werden. Thomas Brock, Berlin.
1: SPD-Außenpolitiker fordern eine Prüfung des Vorschlags, Altkanzler Gerhard Schröder als Vermittler im Ukraine-Krieg einzubinden. Adis Ametovic und Ralf Stegner warnten davor, solche Optionen vorschnell auszuschließen, solange sie zur Beendigung des Krieges beitragen könnten.
3: Putin sagte überraschend, dass er bereit sei, jemanden aus der EU in die Verhandlungen über ein Kriegsende in der Ukraine einzubinden. Aber es müsse jemand sein, der sich nicht mit Abfälligkeiten gegenüber Russland geäußert habe. Dass er sich dabei am liebsten Altkanzler Schröder wünscht, kam bei ihm überraschend direkt und schnell als Vorschlag. Putin kennt den Ex-SPD-Chef lange, vertraut ihm und nennt ihn seinen Freund. Aufhorchen ließ der Kreml-Chef hier in Moskau außerdem, weil er sagte, dass sich der Ukraine-Krieg aus seiner Sicht dem Ende zuneige. Ulf Mauder, Moskau.
1: Trotz diplomatischer Bemühungen ist die Waffenruhe im Irankrieg erneut verletzt worden. Kuwait und die Vereinigten Arabischen Emirate meldeten Angriffe mutmaßlich iranischer Drohnen. Gleichzeitig laufen Gespräche über eine mögliche Friedenslösung weiter. Vermittelt wird unter anderem durch Katar und Pakistan. Und zum Fußball. Der erste FC Heidenheim darf weiter auf den Klassenerhalt in der Bundesliga hoffen. Die Mannschaft gewann beim ersten FC Köln mit 3:1 und feierte damit den ersten Auswärtssieg seit fast 6 Monaten. Heidenheim zog damit am FC St. Pauli vorbei auf den vorletzten Tabellenplatz. Der SC Freiburg hatte zuvor die vorzeitige Europapokalqualifikation am vorletzten Bundesligaspieltag verpasst. Die Breisgauer verloren beim HSV mit 2:3.
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1: Ich bin Ursula Winkler. Vier deutsche Passagiere des von einem Hantavirus-Ausbruch betroffenen Kreuzfahrtschiffs sind mit einem Evakuierungsflug in den Niederlanden angekommen. Das von der Kanareninsel Teneriffa kommende Flugzeug mit insgesamt 26 Passagieren und Crewmitgliedern landete in Eindhoven.
2: Mit an Bord auch Niederländer, Belgier und Griechen. Alle Passagiere waren noch einmal untersucht worden, bevor sie das Schiff verlassen durften. Die gute Nachricht, bei niemandem gab es Krankheitssymptome. Trotzdem ist die Odyssee auch für die Deutschen noch nicht ganz vorbei. Von Eindhoven geht es mit einem Spezialtransport nach Frankfurt, danach in die jeweiligen Bundesländer. Dort entscheiden dann die Gesundheitsämter, wie genau die Quarantäne aussieht, die wegen der langen Inkubationszeit beim Hantavirus nötig ist. Thomas Brock, Berlin.
1: Der Vorschlag von Kreml-Chef Putin zu einer möglichen Rolle von Altkanzler Schröder als Vermittler im Ukraine-Krieg stößt in der SPD nicht auf grundsätzliche Ablehnung. Der SPD-Außenpolitiker Stegner sagte dem Spiegel, er begrüße jede Initiative, die den Krieg beenden könnte.
3: Bisher, so sagt Stegner, sei Europa nicht an den Verhandlungen beteiligt und könne keine Vorschläge machen. Wenn das über jemanden wie Schröder gelingen würde, wäre es fahrlässig, das auszuschlagen. Putin hatte bei einer Pressekonferenz gesagt, obwohl sich die USA um Vermittlung bemüht hätten, könne er sich von europäischer Seite den früheren SPD-Chef als Vermittler vorstellen. Die Bundesregierung äußerte sich skeptisch zu dem Vorschlag. Aus Regierungskreisen in Berlin hieß es, er reihe sich ein in eine Serie von Scheinangeboten. Thomas Bleskin, Berlin.
1: Mit einer Gedenkfeier auf dem jüdischen Friedhof Weißensee hat Berlin an die Holocaust-Überlebende Margot Friedländer erinnert. Zum ersten Todestag würdigte Berlins regierender Bürgermeister Wegner die frühere Ehrenbürgerin als außergewöhnliche Persönlichkeit mit einer starken Botschaft gegen das Vergessen. Friedländer war im vergangenen Jahr im Alter von 103 Jahren gestorben. Zum Fußball. Der 1. FC Heidenheim darf weiter auf den Klassenerhalt in der Bundesliga hoffen. Das Team gewann beim 1. FC Köln mit 3:1. Damit zog Heidenheim am FC St. Pauli vorbei auf den vorletzten Tabellenplatz. Der SC Freiburg hatte zuvor die vorzeitige Europapokalqualifikation verpasst. Die Breisgauer verloren beim HSV mit 2:3.
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1: Ich bin Ursula Winkler. 4 deutsche Passagiere des von einem Hantavirus-Ausbruch betroffenen Kreuzfahrtschiffs sind mit einem Evakuierungsflug in den Niederlanden angekommen. Das von der Kanareninsel Teneriffa kommende Flugzeug mit insgesamt 26 Passagieren und Crewmitgliedern landete in Eindhoven. Neben Niederländern und Deutschen befanden sich auch Belgier und Griechen an Bord, alle ohne Symptome, wie spanische Behörden mitteilten. Jetzt geht es weiter in die Heimatländer.
2: In einem sogenannten Sonderisoliertransport geht es zunächst nach Frankfurt und dann, wenn ärztlich nichts dagegen spricht, weiter in die jeweiligen Bundesländer. Das normale Leben wartet auf die Heimkehrer dort aber noch nicht. Sie müssen sich erst einmal in Quarantäne begeben, denn die Inkubationszeit beim Hantavirus ist relativ lang. Entwarnung kann erst nach Wochen gegeben werden. Thomas Brockt, Berlin.
1: Die geplante Beschäftigtenprämie von 1.000 Euro hat der Bundesrat erst einmal gestoppt. Jetzt diskutiert die Politik über andere Möglichkeiten, die Menschen zu entlasten. Berlins regierender Bürgermeister Wegner schlägt eine Senkung der Mehrwertsteuer auf Lebensmittel vor.
3: Grundnahrungsmittel muss sich jeder leisten können, deshalb muss die Mehrwertsteuer darauf deutlich reduziert werden. Solche Sätze hören Sie gerne beim Bundeskongress des Deutschen Gewerkschaftsbundes, auf dem Wegner zur Eröffnung die Forderung aufgestellt hat. Hier forderte er auch noch, die Energiekosten nachhaltig zu senken, für die Industrie, kleinere Unternehmen und auch für uns Verbraucher. Wie er das finanzieren will, sagte Wegner nicht. Die Bundesregierung hatte angekündigt, über weitere Entlastungen zu beraten. Seitdem laufen Diskussionen über mögliche Maßnahmen. Uli Reitinger, Berlin.
1: SPD-Außenpolitiker fordern eine Prüfung des Vorschlags, Altkanzler Schröder als Vermittler im Ukraine-Krieg einzubinden. Unter anderem Ralf Stegner warnte davor, solche Optionen vorschnell auszuschließen, solange sie zur Beendigung des Kriegs beitragen könnten. Zuvor hatte Kreml-Chef Putin Schröder selbst als bevorzugten europäischen Gesprächspartner ins Spiel gebracht. Die Bundesregierung reagierte aber skeptisch und sprach von einem Scheinangebot. Zum Fußball. Im Abendspiel der Bundesliga hat sich Union Berlin bei Mainz 05 mit 3:1 durchgesetzt. Zuvor gewann Heidenheim beim FC Köln ebenfalls mit 3:1 und darf damit weiter auf den Klassenerhalt hoffen. Der SC Freiburg verlor beim HSV mit 2:3.
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1: Ich bin Ursula Winkler. 4 deutsche Passagiere des von einem Hunter-Virus-Ausbruch betroffenen Kreuzfahrtschiffs sind mit einem Evakuierungsflug in den Niederlanden angekommen. Das von der Kanareninsel Teneriffa kommende Flugzeug mit insgesamt 26 Passagieren und Crewmitgliedern landete in Eindhoven. Neben Niederländern und Deutschen befanden sich auch Belgier und Griechen an Bord. Jetzt geht es weiter in die Heimatländer.
2: Obwohl die Deutschen, wie alle anderen Passagiere auch, keine akuten Krankheitssymptome zeigen, werden sie vom Airport mit einem speziellen Infektionsrettungswagen in einem sogenannten Sonderisoliertransport nach Frankfurt gebracht. Für sie und die anderen Passagiere ist die Sache damit aber noch nicht durchgestanden. Wegen der langen Inkubationszeit werden sie möglicherweise noch wochenlang in Quarantäne bleiben müssen. Ein holländisches Ehepaar und eine deutsche Frau waren auf dem Kreuzfahrtschiff durch das Hunter-Virus gestorben. Uli Reitinger, Nachrichtenredaktion.
1: CSU-Chef Söder sieht für die im Bundesrat gestoppte 1.000-Euro-Prämie zur Entlastung von Beschäftigten keine Zukunft mehr. Er glaube, die sei vom Tisch, sagte der bayerische Ministerpräsident im ARD-Bericht aus Berlin.
3: Eine gut gemeinte Idee, sagt Söder, aber es habe großen Widerstand in der Wirtschaft gegeben, mit der offenbar vorher auch niemand gesprochen habe. Die Prämie war dann im Bundesrat gescheitert, weil die Länder hohe Steuerausfälle befürchteten. Ob die Bundesregierung nun den Vermittlungsausschuss anruft, um doch noch einen Kompromiss zu finden, ist unklar. Am Dienstag ist erst einmal Koalitionsausschuss. Da dürfte das Thema Entlastungen bei Schwarz-Rot ziemlich weit oben stehen. Thomas Brock, Berlin.
1: Reisende nach Italien müssen sich heute auf Einschränkungen im Flugverkehr einstellen. Wegen eines Streiks bei der Flugsicherung und der Fluglinie EasyJet sind zwischen 10 und 18 Uhr zahlreiche Ausfälle und Verspätungen angekündigt. Die italienische Fluggesellschaft ITA teilte mit, dass rund 38% ihrer Flüge gestrichen werden. Die Airlines rufen Passagiere dazu auf, sich vorab online über den Status ihrer Flüge zu informieren. Zum Fußball. Im Abendspiel der Bundesliga hat sich Union Berlin bei Mainz 05 mit 3:1 durchgesetzt. Zuvor gewann Heidenheim in Köln ebenfalls mit 3:1 und darf damit weiter auf den Klassenerhalt hoffen. Der SC Freiburg verlor beim HSV mit 2:3.
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